0: Passagierwechsel durch. Die MS Hamburg fährt ins Mittelmeer und wird erst im Januar 2027 in die Stadt zurückkehren. Auch die Mein Schiff 7 nimmt Kurs auf Palma de Mallorca, um für die Wintersaison in wärmere Gewässer verlegt zu werden. Die AIDA Prima beginnt eine 5-tägige Kurzreise nach Norwegen, während die MSC Preziosa nach ihrer Rückkehr aus Großbritannien zu einer einwöchigen Norwegenreise aufbricht. Dieses Ereignis ist der zweite derartige Anlauf im Jahr 2026, nach einem ähnlichen Anlauf am 12. Juni. Und jetzt das Wetter. Molly?
1: Hallo Elias, danke. Heute bleibt der Himmel bedeckt bei maximal 18 und mindestens 16 Grad. Dazu weht ein kräftiger West-Südwestwind bis Stärke 6. Die 1,5 Meter hohen Wellen schaukeln ordentlich. Morgen gibt's leichten Regen, 17 bis 16 Grad, Westwind bis Stärke 5 und ebenfalls 1,5 Meter Welle. Übermorgen ziehen leichte Schauer durch. Die Ebbe dauert noch bis 2.25 Uhr, die Flut bis 8.17 Uhr. Morgen geht die Sonne um 7.39 Uhr auf und um 18.52 Uhr unter.

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Die Geschichte Helgolands. Heute das Ende der Weißen Einhorn. Robert Reimers brachte die Weiße Einhorn am 6. September 1698 in den Helgoländer Hafen. Der Norwegenfahrer hatte den Sturm hinter sich, war kaum noch steuerbar und lag schwer beschädigt im Wasser. 6 Tage später setzte Reimers sein vollgelaufenes Schiff selbst an den Strand. Das Ruder war losgerissen, an Bord lag nordisches Holz. Am 14. September rechnete der Schiffer mit seiner Mannschaft ab. Sie erhielt eine Bescheinigung über den noch ausstehenden Lohn in Friesland. Für Helgoland war Handel auf See damals ein wichtiger Erwerb. Die Insulaner kannten die gefährlichen Fahrwasser und brachten fremde Schiffe weiter Richtung Elbe, Weser und Eider. Am 5. Oktober wurde der Rest von Reimers Ladung verteilt. Im November zerschlug ein weiterer Sturm das Wrack der Weißen Einhorn und trieb die Trümmer an Land.

nach halb drei. Billy Joel hat eben in 4 Minuten mehr als 100 Weltereignisse durchgerattert. Puh, ganz schön viel Tempo für eine ruhige Dienstagnacht auf dem Felsen. Wir machen hier exakt das Gegenteil und schalten lieber 2 Gänge zurück. Ich bin Ralf. Hier sind Fleetwood Mac mit Land

eigentlich nur eine einzige schwarze Wand. Kein Schiff am Horizont, keine Konturen, absolut nichts. Aber genau diese totale Ruhe tut in der Dienstagnacht verdammt gut. Wir bleiben bei den nachdenklichen Tönen. Hier ist Bob Dylan mit Dignity.

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1: Die Nachrichten mit Elias. Hallo. In Schleswig-Holstein schließen sich zunehmend freiwillige Feuerwehren zusammen. Gründe sind hohe Kosten für neue Gerätehäuser, sinkende Mitgliederzahlen und eine geringe Tagesverfügbarkeit der Einsatzkräfte. Bomstedt und Almdorf planen eine gemeinsame Feuerwache und wollen dadurch mehrere hunderttausend Euro sparen. Auch Höbel, Vollstedt und Sönnebüll fusionieren. Ihr Gerätehaus soll 2028 fertig sein. Der Landesfeuerwehrverband unterstützt solche Zusammenschlüsse mit Mediation. Genaue Zahlen zu den Fusionen liegen jedoch nicht vor. In Schleswig-Holstein warnt Ministerpräsident Daniel Günther vor den Folgen geplanter Kürzungen bei der Förderung erneuerbarer Energien. In einem Brief an Bundeskanzler Friedrich Merz kritisiert er Pläne der Bundesregierung, Entschädigungen für abgeschaltete Windräder und die Einspeisevergütung für private Solaranlagen zu streichen. Günther befürchtet Nachteile für die Energiewende, Unternehmen, Beschäftigte und Kommunen. Auch Niedersachsen, Nordrhein-Westfalen und der Bundesrat äußerten Bedenken. Hamburg veranstaltet einen seltenen Vierfachanlauf mit der AID Aprima, der Mein Schiff 7, der MSC Preziosa und der MS Hamburg. Alle vier Schiffe führen an verschiedenen Terminals, darunter dem Cruise Center Altona, Steinwerder, der Hafen City und Bakenhöft Passagierwechsel durch. Die MS Hamburg fährt ins Mittelmeer und wird erst im Januar 2027 in die Stadt zurückkehren. Auch die Mein Schiff 7 nimmt Kurs auf Palma de Mallorca, um für die Wintersaison in wärmere Gewässer verlegt zu werden. Die AID Aprima beginnt eine fünftägige Kurzreise nach Norwegen, während die MSC Preziosa nach ihrer Rückkehr aus Großbritannien zu einer einwöchigen Norwegenreise aufbricht. Dieses Ereignis ist der zweite derartige Anlauf im Jahr 2026, nach einem ähnlichen Anlauf am 12. Juni. Und jetzt das Wetter. Molly?
2: Hallo Elias, danke. Heute bleibt der Himmel bedeckt bei maximal 18 und mindestens 16 Grad. Dazu weht ein kräftiger West-Südwestwind bis Stärke 6. Die anderthalb Meter hohen Wellen schaukeln ordentlich. Morgen gibt's leichten Regen, 17 bis 16 Grad, Westwind bis Stärke 5 und ebenfalls anderthalb Meter Welle. Übermorgen ziehen leichte Schauer durch. Die Ebbe dauert noch bis 2.25 Uhr, die Flut bis 8.17 Uhr. Morgen geht die Sonne um 7.39 Uhr auf und um 18.52 Uhr unter.

Eric Clapton hat diesen Song nach dem Unfalltod seines vierjährigen Sohnes im Jahr 1991 geschrieben. Man hört bis heute in jedem Ton, wie viel Schmerz und Hoffnung in Tears in Heaven steckt. Mitten in dieser ruhigen Dienstagnacht tut so eine Ehrlichkeit einfach gut. Ich bin Ralf. Weiter geht es mit José González und Heart.

beschäftigt sich mit der Situation, wenn man es endlich dann doch geschafft hat nach Deutschland als Geflüchteter und hier ankommt und dann plötzlich merkt, dass einem doch eine etwas merkwürdige Stimmung entgegenschlägt. Das ist der Versuch zu begreifen, dass diese Menschen zu uns kommen und dass es schön ist, dass man sich um sie kümmern kann und das ist ein großes Glück. 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

0: Es geht an durch Marc und Dankeschön. Vielen herzlichen Dank. Danke, es war ein zauberhafter, sehr glücklich machender Abend. Dankeschön. Dankeschön. Vielen Dank.
1: Steht das Fenster auf dem Felsen bei euch gerade auch diesen Spalt breit offen? Dieses leise Schnaufen der Nordsee mitten in der Dienstagnacht ist der beste Taktgeber, wenn der Kopf einfach nicht schlafen will. Wir machen es uns friedlich auf The Rock Radio Helgoland und schalten um auf echte Romantik. Hier sind Chicago mit Hard to Say, I'm

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1: Die Nachrichten mit Elias. Hallo. In Schleswig-Holstein schließen sich zunehmend freiwillige Feuerwehren zusammen. Gründe sind hohe Kosten für neue Gerätehäuser, sinkende Mitgliederzahlen und eine geringe Tagesverfügbarkeit der Einsatzkräfte. Bomstedt und Almdorf planen eine gemeinsame Feuerwache und wollen dadurch mehrere hunderttausend Euro sparen. Auch Höbel, Vollstedt und Sönnebüll fusionieren. Ihr Gerätehaus soll 2028 fertig sein. Der Landesfeuerwehrverband unterstützt solche Zusammenschlüsse mit Mediation. Genaue Zahlen zu den Fusionen liegen jedoch nicht vor. In Schleswig-Holstein warnt Ministerpräsident Daniel Günther vor den Folgen geplanter Kürzungen bei der Förderung erneuerbarer Energien. In einem Brief an Bundeskanzler Friedrich Merz kritisiert er Pläne der Bundesregierung, Entschädigungen für abgeschaltete Windräder und die Einspeisevergütung für private Solaranlagen zu streichen. Günther befürchtet Nachteile für die Energiewende, Unternehmen, Beschäftigte und Kommunen. Auch Niedersachsen, Nordrhein-Westfalen und der Bundesrat äußerten Bedenken. Hamburg veranstaltet einen seltenen Vierfachanlauf mit der AIDA Prima, der Mein Schiff 7, der MSC Preziosa und der MS Hamburg. Alle vier Schiffe führen an verschiedenen Terminals, darunter dem Cruise Center Altona, Steinwerder, der Hafen City und Bakenhöft Passagierwechsel durch. Die MS Hamburg fährt ins Mittelmeer und wird erst im Januar 2027 in die Stadt zurückkehren. Auch die Mein Schiff 7 nimmt Kurs auf Palma de Mallorca, um für die Wintersaison in wärmere Gewässer verlegt zu werden. Die AIDA Prima beginnt eine 5-tägige Kurzreise nach Norwegen, während die MSC Preziosa nach ihrer Rückkehr aus Großbritannien zu einer einwöchigen Norwegenreise aufbricht. Dieses Ereignis ist der zweite derartige Anlauf im Jahr 2026, nach einem ähnlichen Anlauf am 12. Juni. Und jetzt das Wetter. Molly?
2: Hallo Elias, danke. Heute bleibt der Himmel bedeckt bei maximal 18 und mindestens 16 Grad. Dazu weht ein kräftiger West-Südwestwind bis Stärke 6. Die anderthalb Meter hohen Wellen schaukeln ordentlich. Morgen gibt's leichten Regen, 17 bis 16 Grad, Westwind bis Stärke 5 und ebenfalls anderthalb Meter Welle. Übermorgen ziehen leichte Schauer durch. Die Ebbe dauert noch bis 2.25 Uhr, die Flut bis 8.17 Uhr. Morgen geht die Sonne um 7.39 Uhr auf und um 18.52 Uhr unter.

Drama mitten in der ruhigen Dienstagnacht auf dem Felsen. Carlos Vives weiß eben, wie man schlagartig wach bleibt. Wenn ihr nach so viel Temperament jetzt spontan das Bedürfnis nach großen Gefühlen und Romantik spürt, hier kommen The Carpenters mit If I Had You.

in diese Dienstagnacht. Wer um diese Zeit wach liegt und sich zum dritten Mal vergeblich umdreht, trägt den Kopf selten auf Ansage ruhig. Da hilft Erzwingen meistens überhaupt nichts. Ich bin Ralf und wir nehmen hier gemeinsam einfach Schritt für Schritt das Tempo raus.

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Mit Tore Laufenberg. Am 15. September 1979 stand Led Zeppelins In Through the Outdoor auf Platz 1 der amerikanischen Billboard 200 Charts. Und das war nicht einfach nur ein weiterer Triumph einer ohnehin legendären Band. Das Album war erst in der Vorwoche auf Platz 4 eingestiegen und schoss in der zweiten Woche ganz nach oben. 7 Wochen blieb es dort, gleichauf mit Led Zeppelin 2 als längster US-Nummer 1 Lauf der Band. Bemerkenswert war auch, wie dieses Album klang. Nach einer langen Pause und schweren persönlichen Jahren kehrte Zeppelin nicht mit einer Kopie des alten Gitarrenmonsters zurück. John Paul Jones rückte als Bassist und Keyboarder ins Zentrum, Synthesizer und komplexe Arrangements bekamen ungewöhnlich viel Raum. Robert Plant schrieb mit Jones an vielen Stücken, während Jimmy Page und John Bonham ihre Parts später ergänzten. Der Sound war polierter, offener, fast schon ein Blick in die 80er. Aber die Wucht blieb. Und dann diese Verpackung. 6 verschiedene Cover zeigten dieselbe Barszene aus 6 unterschiedlichen Blickwinkeln. Der Schauplatz erinnerte an das Old Absinthe House in New Orleans, wurde allerdings als Set in den Shepperton Filmstudios nachgebaut. Wer genau hinsah, konnte immer neue Geschichten entdecken. Sogar ein Mann namens John, der nach einer Abfuhr einen Brief verbrennt. Die schwarz-weiße Innenhülle ließ sich zudem mit Wasser in Farbe verwandeln. Ein Album also, das nicht nur gehört, sondern untersucht werden wollte. In Through the Outdoor wurde damit zum 6. und letzten US-Nummer 1 Album von Led Zeppelin und zum starken kommerziellen Schlussakkord vor dem Ende der Band. Doch bevor diese Geschichte endgültig in die Schatten rutschte, klang Zeppelin noch einmal nach dem, was alles ausgelöst hatte. Rock'n'Roll.

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1: Die Nachrichten mit Elias. Hallo. In Schleswig-Holstein schließen sich zunehmend freiwillige Feuerwehren zusammen. Gründe sind hohe Kosten für neue Gerätehäuser, sinkende Mitgliederzahlen und eine geringe Tagesverfügbarkeit der Einsatzkräfte. Bomstedt und Almdorf planen eine gemeinsame Feuerwache und wollen dadurch mehrere hunderttausend Euro sparen. Auch Höbel, Vollstedt und Sönnebüll fusionieren. Ihr Gerätehaus soll 2028 fertig sein. Der Landesfeuerwehrverband unterstützt solche Zusammenschlüsse mit Mediation. Genaue Zahlen zu den Fusionen liegen jedoch nicht vor. In Schleswig-Holstein warnt Ministerpräsident Daniel Günther vor den Folgen geplanter Kürzungen bei der Förderung erneuerbarer Energien. In einem Brief an Bundeskanzler Friedrich Merz kritisiert er Pläne der Bundesregierung, Entschädigungen für abgeschaltete Windräder und die Einspeisevergütung für private Solaranlagen zu streichen. Günther befürchtet Nachteile für die Energiewende, Unternehmen, Beschäftigte und Kommunen. Auch Niedersachsen, Nordrhein-Westfalen und der Bundesrat äußerten Bedenken. Hamburg veranstaltet einen seltenen Vierfachanlauf mit der AIDA Prima, der Mein Schiff 7, der MSC Preziosa und der MS Hamburg. Alle vier Schiffe führen an verschiedenen Terminals, darunter dem Cruise Center Altona, Steinwerder, der Hafen City und Bakenhöft Passagierwechsel durch. Die MS Hamburg fährt ins Mittelmeer und wird erst im Januar 2027 in die Stadt zurückkehren. Auch die Mein Schiff 7 nimmt Kurs auf Palma de Mallorca, um für die Wintersaison in wärmere Gewässer verlegt zu werden. Die AIDA Prima beginnt eine fünftägige Kurzreise nach Norwegen, während die MSC Preziosa nach ihrer Rückkehr aus Großbritannien zu einer einwöchigen Norwegenreise aufbricht. Dieses Ereignis ist der zweite derartige Anlauf im Jahr 2026, nach einem ähnlichen Anlauf am 12. Juni. Und jetzt das Wetter. Molly?
2: Hallo Elias, danke. Heute bleibt der Himmel bedeckt bei maximal 18 und mindestens 16 Grad. Dazu weht ein kräftiger West-Südwestwind bis Stärke 6. Die anderthalb Meter hohen Wellen schaukeln ordentlich. Morgen gibt's leichten Regen, 17 bis 16 Grad, Westwind bis Stärke 5 und ebenfalls anderthalb Meter Welle. Übermorgen ziehen leichte Schauer durch. Die Ebbe dauert noch bis 2.25 Uhr, die Flut bis 8.17 Uhr. Morgen geht die Sonne um 7.39 Uhr auf und um 18.52 Uhr unter.

Jetzt wird's langsam, aber keineswegs langweilig. Stefan aus Wittmund schickt einen musikalischen Morgengruß an alle Frühaufsteher. Nach dem nächtlichen Wachliegen nehmen wir noch einen Gang raus und hören Nothing Else Matters von Elton John. Genau das Richtige für den

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Die Geschichte Helgolands. Heute das Ende der Weißen Einhorn. Robert Reimers brachte die Weiße Einhorn am 6. September 1698 in den Helgoländer Hafen. Der Norwegenfahrer hatte den Sturm hinter sich, war kaum noch steuerbar und lag schwer beschädigt im Wasser. 6 Tage später setzte Reimers sein vollgelaufenes Schiff selbst an den Strand. Das Ruder war losgerissen, an Bord lag nordisches Holz. Am 14. September rechnete der Schiffer mit seiner Mannschaft ab. Sie erhielt eine Bescheinigung über den noch ausstehenden Lohn in Friesland. Für Helgoland war Handel auf See damals ein wichtiger Erwerb. Die Insulaner kannten die gefährlichen Fahrwasser und brachten fremde Schiffe weiter Richtung Elbe, Weser und Eider. Am 5. Oktober wurde der Rest von Reimers Ladung verteilt. Im November zerschlug ein weiterer Sturm das Wrack der Weißen Einhorn und trieb die Trümmer an Land.

Jetzt wird's persönlich auf vier Rädern. Stefan aus Wittmund meint, zum Glück sitze er allein im Auto. Beste Voraussetzungen also für hemmungsloses Mitsingen. Nach seinem Wunsch vorhin gibt's gleich noch einen von ihm. In meinem Auto von Fanny van Dannen.

So ein echtes Gefühl von Glück braucht mitten in der Nacht manchmal gar nicht viel. Ein stummer Blick aufs dunkle Meer reicht da auf der Insel schon völlig aus. Wer gedanklich jetzt lieber noch ein Stück tiefer tauchen möchte, bekommt genau die passende Stimmung. Hier sind Leonard Cohen, Kantor Gideon und Y. Zellermeier mit You Wanted Darker.

Dienstagnacht auf der Insel aus dem Fenster schaut, sieht im Grunde nur vollkommene Dunkelheit. Gibt es eigentlich einen besseren Moment, um gedanklich komplett abzuschalten und den frischen Wind draußen sausen zu lassen? Genau dafür sind wir auf The Rock Radio Helgoland da. Ich bin Ralf. Für die leisen, bittersüßen Momente kommen hier

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1: Das Neueste. Hier ist Elias. Hallo. Vor Schönhagen und Damp im Kreis Rendsburg-Eckernförde will die Bundeswehr am Dienstagnachmittag in der Ostsee einen Sprengversuch an der ausgemusterten Fregatte Karlsruhe durchführen. Kiloweise Sprengstoff soll unter dem Schiff detonieren und Angriffe durch Torpedos oder Unterwasserdrohnen simulieren. Sensoren und Crashtest-Dummies sollen Daten zu Schäden und Folgen für die Besatzung liefern. Ein Blasenschleier soll Druckwellen dämpfen und Tiere schützen. An Land werde die Detonation kaum zu hören sein. In Hamburg hat vor dem Jugendschöffengericht der Prozess gegen einen 18-Jährigen begonnen, der einen Terroranschlag vorbereitet haben soll. Der Syrer war im Mai im Alter von 17 Jahren festgenommen worden. Laut Anklage plante er eine Sprengstoffexplosion in einem Einkaufszentrum, einer Bar oder einer Polizeiwache. Ermittler fanden Bestandteile eines Molotow-Cocktails, eine Sturmhaube und ein Messer. Der Angeklagte soll mit der Terrororganisation Islamischer Staat sympathisiert haben. Wegen einer psychischen Erkrankung gilt er als vermindert schuldfähig. Hamburg veranstaltet einen seltenen Vierfachanlauf mit der AIDEA Prima, der Mein Schiff 7, der MSC Preziosa und der MS Hamburg. Alle vier Schiffe führen an verschiedenen Terminals, darunter dem Cruise Center Altona, Steinwerder, der Hafen City und Bakenhöft, Passagierwechsel durch. Die MS Hamburg fährt ins Mittelmeer und wird erst im Januar 2027 in die Stadt zurückkehren. Auch die Mein Schiff 7 nimmt Kurs auf Palma de Mallorca, um für die Wintersaison in wärmere Gewässer verlegt zu werden. Die AIDEA Prima beginnt eine 5-tägige Kurzreise nach Norwegen, während die MSC Preziosa nach ihrer Rückkehr aus Großbritannien zu einer einwöchigen Norwegenreise aufbricht. Dieses Ereignis ist der zweite derartige Anlauf im Jahr 2026, nach einem ähnlichen Anlauf am 12. Juni. Das waren die Nachrichten. Molly, wie wird das Wetter?
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2: Guten Morgen, ich bin Barbara und ihr seid bei Morgenmeer. Der Dienstag ist da, der Tag hat gerade erst angefangen und wir nehmen ihn gemeinsam in Empfang. Für den ersten kräftigen Schritt sorgen jetzt ein paar Herren, die leise eher theoretisch können. Kurz nach 6. AC/DC mit If You Want Blood, If You Got It. Let's go.

0: CDU-Fraktion bringt einen gemeindeeigenen Bauhof in die Gemeindevertretung Helgoland. Ja. Der Antrag steht am 30. September auf Tagesordnungspunkt 10.
1: Ist dafür schon ein Platz vorgesehen?
0: Ein Platz ja, aber kein fertiger Bauhof.
1: Das sind zwei verschiedene Schubladen.
0: Im Vorentwurf zum Bebauungsplan Nummer 15 ist nordwestlich der Versorgungsbetriebe eine gut 6000 Quadratmeter große Fläche dafür vorgesehen. Dort lagern seit Jahren Baumaterialien und Grünschnitt. Hauptgebäude bleiben ausgeschlossen. Gesichert werden soll nur diese kommunale Lagerfläche.
1: Ich hätte beim Wort Bauhof vermutlich schon nach Werkstatt und Schlüsselbund gesucht.
0: Genau das wäre der nächste Schritt. Eigener Bauhof mit Personal und Werkstätten. Mhm. Eine schriftliche Begründung gibt es bisher nicht. Der Antrag steht zudem unter dem Vorbehalt der Ausschussempfehlungen. Ob dem Lagerplatz ein eigener Bauhof folgt, Bring Me the Horizon mit voll.

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Die Geschichte Helgolands. Heute das Ende der Weißen Einhorn. Robert Reimers brachte die Weiße Einhorn am 6. September 1698 in den Helgoländer Hafen. Der Norwegenfahrer hatte den Sturm hinter sich, war kaum noch steuerbar und lag schwer beschädigt im Wasser. 6 Tage später setzte Reimers sein vollgelaufenes Schiff selbst an den Strand. Das Ruder war losgerissen, an Bord lag nordisches Holz. Am 14. September rechnete der Schiffer mit seiner Mannschaft ab. Sie erhielt eine Bescheinigung über den noch ausstehenden Lohn in Friesland. Für Helgoland war Handel auf See damals ein wichtiger Erwerb. Die Insulaner kannten die gefährlichen Fahrwasser und brachten fremde Schiffe weiter Richtung Elbe, Weser und Eider. Am 5. Oktober wurde der Rest von Reimers Ladung verteilt. Im November zerschlug ein weiterer Sturm das Wrack der Weißen Einhorn und trieb die Trümmer an Land.

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0: Ich bin Sascha. Nach diesem Schwung von INXS stellt sich am Dienstagmorgen eigentlich nur eine Frage.
1: Ja, ja.
0: Wer hat den Haustürschlüssel schon im ersten Anlauf in der Hand?
1: Niemand.
0: Das beruhigt mich jetzt gewaltig, wo wir vorhin schon beim Suchen auf der Lagerfläche waren. Ich dachte nämlich kurz, ich wäre hier der Einzige, der vor der Tür steht und sämtliche Jackentaschen durchwühlt.
1: Das liegt an deinen viel zu vielen Taschen.
0: Das bestreite ich. Es sind genau 4. Aber man greift eben verlässlich immer zuerst in die 3 leeren.
1: Und am Ende lag er auf dem Schrank,
0: wo er absolut gar nichts zu suchen hatte. Wir schalten einen Gang runter. Hier sind The Cranberries mit I Still

0: Kurz nach 6:30, der jetzt mit der ersten Tasse Kaffee am Fenster steht und stumm aufs Meer schaut, sucht vermutlich schlicht nach den eigenen Gedanken für diesen Dienstag.
1: Oder nach dem Sinn des Weckers.
0: Der steht doch gar nicht zur Debatte. Aber dieses leise Durchatmen, bevor der Alltag losgeht, hat etwas extrem Beruhigendes.
1: Quatsch.
0: Nicht?
1: Ich suche morgens vor allem meine Pantoffeln. Ich bin Barbara und wir lassen euch diese ruhige Inselstimmung noch einen Moment.
0: Genau richtig so. Wir schalten ganz entspannt einen Gang runter. Hier ist Natalie Imbruglia mit Shiver.

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0: Guns N' Roses haben eben ganz schön den Felsen aufgeweckt. Nach so viel Drama am Dienstagmorgen braucht das Gehirn doch erstmal 2 Sekunden, um auf Betriebstemperatur zu kommen.
1: Stimmt gar nicht.
0: Du warst also sofort hellwach?
1: Absolut.
0: Das nehme ich dir nach der Pantoffelsuche vorhin nicht ganz ab. Aber der Puls steht jetzt definitiv. Wer für diesen Dienstag noch eine Schippe Lautstärke braucht, kriegt sie auf The Rock Radio Helgoland. Twisted Sister mit I Wanna Rock.

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1: Das Neueste mit Elias. Hallo. Vor Schönhagen und Damp im Kreis Rendsburg-Eckernförde will die Bundeswehr am Dienstagnachmittag in der Ostsee einen Sprengversuch an der ausgemusterten Fregatte Karlsruhe durchführen. Kiloweise Sprengstoff soll unter dem Schiff detonieren und Angriffe durch Torpedos oder Unterwasserdrohnen simulieren. Sensoren und Crashtest-Dummies sollen Daten zu Schäden und Folgen für die Besatzung liefern. Ein Blasenschleier soll Druckwellen dämpfen und Tiere schützen. An Land werde die Detonation kaum zu hören sein. Keine belastbare Nachrichtengrundlage vorhanden. Hamburg veranstaltet einen seltenen Vierfachanlauf mit der AID Aprima, der Mein Schiff 7, der MSC Preziosa und der MS Hamburg. Alle vier Schiffe führen an verschiedenen Terminals, darunter dem Cruise Center Altona, Steinwerder, der Hafen City und Bakenhöft Passagierwechsel durch. Die MS Hamburg fährt ins Mittelmeer und wird erst im Januar 2027 in die Stadt zurückkehren. Auch die Mein Schiff 7 nimmt Kurs auf Palma de Mallorca, um für die Wintersaison in wärmere Gewässer verlegt zu werden. Die AID Aprima beginnt eine fünftägige Kurzreise nach Norwegen, während die MSC Preziosa nach ihrer Rückkehr aus Großbritannien zu einer einwöchigen Norwegenreise aufbricht. Dieses Ereignis ist der zweite derartige Anlauf im Jahr 2026, nach einem ähnlichen Anlauf am 12. Juni. Das waren die Nachrichten, jetzt das Wetter mit Moin.
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2: Schönen guten Dienstagmorgen, ich bin Marion mit Morgenmeer. Wir legen an diesem zweiten Tag der Woche ohne großen Schnickschnack los. Genau so, wie sich das gehört. Es ist jetzt kurz nach 7 und hier kommen die Allman Brothers Band mit Jessica.

0: Im Kreishaus in Elmshorn wird der Haushalt 2027 der Gemeinde Helgoland beraten. Ja, die Kommunalaufsicht des Kreises Pinneberg hat das Gespräch für Donnerstag, den 26. November um 14 Uhr angesetzt.
1: Also nicht nur auf der Insel?
0: Nicht nur.
1: Der Haushalt bekommt damit einen Auswärtstermin, einen Aktenordner mit Reiseplänen, auch mal was anderes.
0: Bei dem Gespräch geht es darum, wie Helgoland den Haushalt ausgleichen will und welche Spielräume die Aufsicht sieht. Für 2026 plant die Gemeinde mit einem Fehlbetrag von rund 16,7 Millionen Euro. Investitionen in Millionenhöhe wurden im Nachtragshaushalt gestrichen.
1: Und wer sitzt dort?
0: Eingeladen sind Bürgermeister Thorsten Pollmann, die Verwaltungsspitze, das Innenministerium in Kiel und die Gemeindeprüfungsanstalt. Der Raum ist begrenzt, eine Videokonferenz nicht vorgesehen. Wünsche zur Tagesordnung können bis zum 31. Oktober eingereicht werden. Evanescence mit My Last Breath.

0: Mittwoch, dem 30. September, entscheidet die Helgoländer Gemeindevertretung über den ersten Nachtragshaushalt für dieses Jahr. Eine Änderung des laufenden Gemeindehaushalts.
1: Und weiß man schon, was sich ändert?
0: Noch nicht öffentlich. Auf Tagesordnungspunkt 7 werden erst die Übersichten gelesen, dann die einzelnen Ansätze beraten. Danach soll die Satzung beschlossen werden. Das steht unter dem Vorbehalt der Empfehlungen der Fachausschüsse.
1: Also, der Haushaltskuchen kommt auf den Tisch, aber die Zutatenliste fehlt noch. Verwaltung mit eingebautem Cliffhanger.
0: Nicht ganz. Die Vorlage ist da, aber Zahlen und Anlagen sind öffentlich noch nicht abrufbar. Die Finanzlage wird als defizitär beschrieben. Projekte wurden zurückgestellt. Genau. Für den nächsten Haushalt steht Ende November das Gespräch mit der Kommunalaufsicht des Kreises Pinneberg in Elmshorn an. Weiter mit Razorlight und 16.

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0: Und? Was geht heute auf der Insel? Deine Veranstaltungshinweise für Helgoland.
1: Heute geht es um 10 Uhr an der Landungsbrücke los. Du kannst im Börteboot rund um die Helgoländer Insel fahren, nah an der Langen Anna und dem Lummenfelsen. Weitere Abfahrten gibt es um 14 Uhr, 15.15 Uhr und 16.15 Uhr. Ab 10.30 Uhr startet am Anleger Nordosthafen an der Kurpromenade eine Inselrundfahrt mit Tourguide auf dem Katamaran Naturn oder dem Börteboot Uranus. Spätere Abfahrten folgen um 11.45 Uhr, 13.30 Uhr sowie 14.45 Uhr. Um 11 Uhr beginnt in der Hummerbude 30 in der Hafenstraße 1012 eine Führung durch die Geschichte Helgolands, die bis 12.30 Uhr dauert. Von 20.15 Uhr bis 21.15 Uhr gibt es gemeinsames Singen im Gemeindehaus im Schulweg 648.

0: ein Gläschen Wein, das kann ja nur Lambrusco sein.
1: Nach den nachdenklichen Tönen von Rio Reiser fragt man sich am Dienstagmorgen ja doch kurz, wie viel Selbstreflexion vor der zweiten Tasse Kaffee überhaupt gesund ist. Hier ist Sascha.
2: Gar keine. Sobald ich anfange nachzudenken, fallen mir nur Dinge ein, die ich heute eigentlich nicht erledigen wollte.
1: Das klingt bei dieser leichten Brise auf dem Felsen aber schon wieder nach einem sehr ausgeklügelten System zum Drückebergen. Ich meinte eher diesen ruhigen Moment, wo man aufs Meer schaut und kurz vergisst, was auf dem Zettel
2: steht. Warten aufs Wochenende.
1: Soweit sind wir am Dienstag noch lange nicht. Hier sind Michael Bolton und How Am I Supposed to Live Without You.

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1: Am 15. September 1979 stand Led Zeppelins In Through the Outdoor auf Platz 1 der amerikanischen Billboard 200 Charts. Und das war nicht einfach nur ein weiterer Triumph einer ohnehin legendären Band. Das Album war erst in der Vorwoche auf Platz 4 eingestiegen und schoss in der zweiten Woche ganz nach oben. 7 Wochen blieb es dort, gleichauf mit Led Zeppelin 2 als längster US-Nummer 1 Lauf der Band. Bemerkenswert war auch, wie dieses Album klang. Nach einer langen Pause und schweren persönlichen Jahren kehrte Zeppelin nicht mit einer Kopie des alten Gitarrenmonsters zurück. John Paul Jones rückte als Bassist und Keyboarder ins Zentrum, Synthesizer und komplexe Arrangements bekamen ungewöhnlich viel Raum. Robert Plant schrieb mit Jones an vielen Stücken, während Jimmy Page und John Bonham ihre Parts später ergänzten. Der Sound war polierter, offener, fast schon ein Blick in die 80er. Aber die Wucht blieb. Und dann diese Verpackung. 6 verschiedene Cover zeigten dieselbe Barszene aus 6 unterschiedlichen Blickwinkeln. Der Schauplatz erinnerte an das Old Absinthe House in New Orleans, wurde allerdings als Set in den Shepperton Filmstudios nachgebaut. Wer genau hinsah, konnte immer neue Geschichten entdecken. Sogar ein Mann namens John, der nach einer Abfuhr einen Brief verbrennt. Die schwarz-weiße Innenhülle ließ sich zudem mit Wasser in Farbe verwandeln. Ein Album also, das nicht nur gehört, sondern untersucht werden wollte. In Through the Outdoor wurde damit zum 6. und letzten US-Nummer 1 Album von Led Zeppelin und zum starken kommerziellen Schlussakkord vor dem Ende der Band. Doch bevor diese Geschichte endgültig in die Schatten rutschte, klang Zeppelin noch einmal nach dem, was alles ausgelöst hatte. Rock'n'Roll.

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1: Mit mir, Elias. Hallo. Vor Schönhagen und Damp im Kreis Rendsburg-Eckernförde will die Bundeswehr am Dienstagnachmittag in der Ostsee einen Sprengversuch an der ausgemusterten Fregatte Karlsruhe durchführen. Kiloweise Sprengstoff soll unter dem Schiff detonieren und Angriffe durch Torpedos oder Unterwasserdrohnen simulieren. Sensoren und Crashtest-Dummies sollen Daten zu Schäden und Folgen für die Besatzung liefern. Ein Blasenschleier soll Druckwellen dämpfen und Tiere schützen. An Land werde die Detonation kaum zu hören sein. Keine belastbare Nachrichtengrundlage vorhanden. Hamburg veranstaltet einen seltenen Vierfachanlauf mit der AIDA Prima, der Mein Schiff 7, der MSC Preziosa und der MS Hamburg. Alle vier Schiffe führen an verschiedenen Terminals, darunter dem Cruise Center Altona, Steinwerder, der Hafen City und Bakenhöft, Passagierwechsel durch. Die MS Hamburg fährt ins Mittelmeer und wird erst im Januar 2027 in die Stadt zurückkehren. Auch die Mein Schiff 7 nimmt Kurs auf Palma de Mallorca, um für die Wintersaison in wärmere Gewässer verlegt zu werden. Die AIDA Prima beginnt eine fünftägige Kurzreise nach Norwegen, während die MSC Preziosa nach ihrer Rückkehr aus Großbritannien zu einer einwöchigen Norwegenreise aufbricht. Dieses Ereignis ist der zweite derartige Anlauf im Jahr 2026, nach einem ähnlichen Anlauf am 12. Juni. Und jetzt zum Wetter, Molly.
2: Danke, Elias. Heute bleibt es bedeckt bei 17 bis 18 Grad. Regen ist möglich. West-Südwestwind bis Stärke 5. Vor dem Südhafen Wellen um einen Meter. Morgen leichte Schauer bei 16 bis 17 Grad. Süd-Südostwind Stärke 3 und ähnlich hohe Wellen. Übermorgen Schauer bei 17 Grad. Dann bläst Nordwestwind Stärke 7. Flut bis 8.17 Uhr. Ebbe bis 15.29 Uhr. Sonnenuntergang 18.52 Uhr, Sonnenaufgang 7.41 Uhr. 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
4: Kurz nach 8. Moin zu Norden ist oben an diesem Dienstag bei The Rock Radio Helgoland. Schön, dass ihr dabei seid. Ich wünsche euch einen guten Morgen und einen angenehmen Start in den Tag. Ohne Umweg in die Musik. Youngblood with Halsey featured Travis Barker. 11 Minutes.

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0: 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Die Geschichte Helgolands. Heute das Ende der Weißen Einhorn. Robert Reimers brachte die Weiße Einhorn am 6. September 1698 in den Helgoländer Hafen. Der Norwegenfahrer hatte den Sturm hinter sich, war kaum noch steuerbar und lag schwer beschädigt im Wasser. 6 Tage später setzte Reimers sein vollgelaufenes Schiff selbst an den Strand. Das Ruder war losgerissen, an Bord lag nordisches Holz. Am 14. September rechnete der Schiffer mit seiner Mannschaft ab. Sie erhielt eine Bescheinigung über den noch ausstehenden Lohn in Friesland. Für Helgoland war Handel auf See damals ein wichtiger Erwerb. Die Insulaner kannten die gefährlichen Fahrwasser und brachten fremde Schiffe weiter Richtung Elbe, Weser und Eider. Am 5. Oktober wurde der Rest von Reimers Ladung verteilt. Im November zerschlug ein weiterer Sturm das Wrack der Weißen Einhorn und trieb die Trümmer an Land.
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Zwei stellvertretende Ausschussposten soll die Gemeindevertretung Helgoland am 30. September neu besetzen. Auf dem Papier ist das ein kleiner Stühletausch, nur ohne Stühle und ohne ordentliches Mitglied. Benjamin Berner soll im Wirtschafts- und Finanzausschuss als drittes stellvertretendes Mitglied nachrücken. Cindy Schindler soll im Ausschuss für Familie, Bildung, Soziales und Gesundheit erste Stellvertreterin werden und Niklas Gutknecht ablösen. Die Gemeindevertretung entscheidet auf Vorschlag der Fraktion. Finanzielle Auswirkungen weist die Vorlage nicht aus. Der CDU-Antrag stammt vom 5. Februar. Erstellt wurde die Vorlage aber erst am 21. September. Jetzt Judas Priest mit Evening Star.

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0: Ballard hat diesen Hit eben ganz alleine geschrieben. Aber erst mit Rainbow wurde 1979 der echte Klassiker draus. Wer am Dienstagmorgen versucht, alle Aufgaben auf dem Felsen im Alleingang zu stemmen, ahnt die Parallele schon. Manche Dinge klappen gemeinsam einfach geschmeidiger. Ich bin Sascha und für die wirklich großen Vorhaben hilft jetzt Wolfgang Niedecken mit, was wir alleine nicht schaffen.
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1: Mit mir, Elias. Hallo. Vor Schönhagen und Damp im Kreis Rendsburg-Eckernförde will die Bundeswehr am Dienstagnachmittag in der Ostsee einen Sprengversuch an der ausgemusterten Fregatte Karlsruhe durchführen. Kiloweise Sprengstoff soll unter dem Schiff detonieren und Angriffe durch Torpedos oder Unterwasserdrohnen simulieren. Sensoren und Crashtest-Dummies sollen Daten zu Schäden und Folgen für die Besatzung liefern. Ein Blasenschleier soll Druckwellen dämpfen und Tiere schützen. An Land werde die Detonation kaum zu hören sein. Keine belastbare Nachrichtengrundlage vorhanden. Hamburg veranstaltet einen seltenen Vierfachanlauf mit der AIDA Prima, der Mein Schiff 7, der MSC Preziosa und der MS Hamburg. Alle vier Schiffe führen an verschiedenen Terminals, darunter dem Cruise Center Altona, Steinwerder, der Hafen City und Bakenhöft, Passagierwechsel durch. Die MS Hamburg fährt ins Mittelmeer und wird erst im Januar 2027 in die Stadt zurückkehren. Auch die Mein Schiff 7 nimmt Kurs auf Palma de Mallorca, um für die Wintersaison in wärmere Gewässer verlegt zu werden. Die AIDA Prima beginnt eine 5-tägige Kurzreise nach Norwegen, während die MSC Preziosa nach ihrer Rückkehr aus Großbritannien zu einer einwöchigen Norwegenreise aufbricht. Dieses Ereignis ist der zweite derartige Anlauf im Jahr 2026, nach einem ähnlichen Anlauf am 12. Juni. Und jetzt zum Wetter, Molly.
2: Danke, Elias. Heute bleibt es bedeckt bei 17 bis 18 Grad. Regen ist möglich. West-Südwestwind bis Stärke 5. Vor dem Südhafen Wellen um einen Meter. Morgen leichte Schauer bei 16 bis 17 Grad. Süd-Südostwind Stärke 3 und ähnlich hohe Wellen. Übermorgen Schauer bei 17 Grad. Dann bläst Nordwestwind Stärke 7. Flut bis 8.17 Uhr, Ebbe bis 15.29 Uhr. Sonnenuntergang 18.52 Uhr, Sonnenaufgang 7.41 Uhr.
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3: Guten Morgen an diesem Dienstag, es ist kurz nach neun bei Norden ist oben. Wir schicken die ersten echten Rocktöne über die Insel und machen es uns gemütlich. Hier sind The Free mit All Right Now.

Vor Schönhagen und Damp an der Ostseeküste will die Bundeswehr heute Nachmittag die ausgemusterte Fregatte Karlsruhe angreifen. Unter dem Schiff soll kiloweise Sprengstoff explodieren, um Schäden und Auswirkungen auf die Besatzung zu messen. Das klingt eher nach Messarbeit als nach großem Spektakel. Sensoren und Crashtest-Dummies sind dafür an Bord. Ein Blasenschleier unter Wasser soll die Druckwelle abschwächen und Tiere schützen. An Land wird man von der Detonation kaum etwas hören. Ein weiterer Versuch soll noch diese oder nächste Woche folgen. Jetzt Garbage mit I Think I'm Paranoid.

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0: Und hier kommt Rocky.
1: Moin, Mädels.
0: Der Basstölpel Ernst August.
2: Ich bin kein Mädel.
0: Die Trottellumme Helga.
3: Ich bin ein Radis.
0: Und der Fischbrötchenträger Finn.
4: Boah. Lecker.
0: Zusammen sind sie Helgolands schrägste Vögel.
2: Boah, habt ihr gehört? Es soll noch mal richtig kalt werden in den nächsten Tagen.
1: Echt? Wie kalt denn? Ja, höchstens so 2 Zentimeter.
2: Ach, Rocky, nee, es soll unter 0 Grad werden.
3: Wie geht denn weniger als 0?
1: Und was willst du uns damit sagen, Ernst August?
2: Ja, ich suche jetzt die ganze Zeit schon meine Badehose.
1: Hä?
2: Ja, bei diesen Wettervorhersagen kommt immer das Gegenteil bei raus, was sie ursprünglich mal gesagt haben.
1: Ja, das stimmt. Gestern sollte die Sonne scheinen und es hat geschneit.
3: Und wenn sie von Regen reden, dann scheint die Sonne.
2: Seht ihr? Und wenn sie jetzt von eisigen Temperaturen sprechen, dann wird's wohl richtig warm.
1: Ach so, ja, so rum.
3: Das ist wie bei Rocky. Wenn er sagt, er macht dies, macht er in der Regel das.
2: Ja, wenn Rocky was sagt, dann ist so viel heiße Luft dabei, dass er schon 1/3 des Klimawandels ganz alleine zu verantworten hat.
1: Ja. Und wenn du die Badehose anziehst, ja. Ernst August, dann wird er... Juhu!
5: Bring mir sofort mein Fischbrötchen wieder! Oh, Manni!
2: Ja, auf Rocky scheint immer wieder Verlass zu sein.
3: Ich finde das toll, wenn man sich auf Männer verlassen kann.
1: Machen eigentlich mehr Männer als Frauen Wettervorhersagen?
2: Weißt du das, Helga?
3: Ja, ich denke, das müssten eher Männer sein.
1: Ja, wieso, Helga?
2: Na, vermutlich, weil es nicht stimmt, was sie sagen.
3: Genau.
1: Das heißt, es wird jetzt wirklich kalt, oder wie?
2: Hä?
1: Ja, wenn du sagst, es wird jetzt warm, dann muss es ja kalt werden.
3: Aber weniger als kalt ist doch wieder warm, oder?
2: Also, wenn ich sage, es wird warm, weil jemand anders sagt, es wird kalt, dann wird es kalt, weil es ja falsch ist, was ich sage, oder wie?
1: Ja, es kann ja nur eins stimmen.
3: Soll es eigentlich dabei regnen?
1: Weil es dann trocken bleibt, oder wie?
2: Ja, weil kalt und regnerisch, das wäre das Beste. Dann wird's ja warm und sonnig.
1: Es sei denn, du sagst es dann.
3: Dann wird's schneien.
2: Stimmt, das war nicht dabei.
1: Okay, es wird also warm und es schneit.
3: Schön, das hatten wir noch nie.
2: Sieh dir, wird alles ganz anders.
1: Ja, super. Ernst August, danke.
3: Picknick im Schnee.
0: Demnächst mehr von Helgolands schrägste Vögel.
1: Tschüss, Küken.
2: Fresse, Rocky.

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Gleich 20 vor 10. Meat Loaf hat eben mit richtig großen Worten um sich geworfen. Ich habe so früh am Dienstagmorgen ehrlich gesagt noch gar nicht genug eigene Sätze zusammengekratzt. Aber zum Glück übernimmt ab jetzt die Musik das Denken. Ich bin Sascha und wir schalten für euch einen Gang lauter. Hier kommen Lacuna Coil mit Entwined.

gerade jedes einzelne Wort mitgesungen hat, hat diesen Dienstagmorgen auf dem Felsen auf jeden Fall schon im Griff. Ich scheitere da ja regelmäßig ab der zweiten Strophe. Elvis Costello hat 1977 auch was ausprobiert und Reggae in seinen Rock geschmuggelt. Wie gut das klingt, hört ihr auf The Rock Radio Helgoland. Elvis Costello mit Watching.

jetzt noch den Text von Costello sucht, summt einfach auf Verdacht mit. Gleich kommen die Nachrichten, danach übernimmt Nina. Habt einen wunderbaren Vormittag. Hier ist vor den Nachrichten David Bowie mit When I Met You.

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1: Elias am Mikrofon. Hallo. Vor Schönhagen und Damp im Kreis Rendsburg-Eckernförde will die Bundeswehr am Dienstagnachmittag in der Ostsee einen Sprengversuch an der ausgemusterten Fregatte Karlsruhe durchführen. Kiloweise Sprengstoff soll unter dem Schiff detonieren und Angriffe durch Torpedos oder Unterwasserdrohnen simulieren. Sensoren und Crashtest-Dummies sollen Daten zu Schäden und Folgen für die Besatzung liefern. Ein Blasenschleier soll Druckwellen dämpfen und Tiere schützen. An Land werde die Detonation kaum zu hören sein. Keine belastbare Nachrichtengrundlage vorhanden. In der Straße von Hormus hat die US Marine nach einem Medienbericht das Lasersystem Helios auf Kriegsschiffen stationiert. Das System mit 60 Kilowatt Leistung soll unter anderem Drohnensensoren zerstören. Es wird mit umgebauten Controllern gesteuert und verursacht laut Bericht pro Einsatz Stromkosten von rund $13. Der Laser benötigt mehrere Sekunden, um ein Ziel zu beschädigen. Das waren die Nachrichten. Molly, wie wird das Wetter?
2: Hallo Elias, danke. Heute bleibt es bedeckt bei 17 Grad. Regen ist zu 53% drin, der Schirm darf mit. West-Südwestwind bis Stärke 5 schiebt Meterwellen an. Morgen wird es grau bei 16 bis 17 Grad, 40% Regenchance, Süd-Südostwind bis Stärke 3 und Wellen um einen Meter. Übermorgen kommen Schauer und Nordwestwind bis Stärke 7. Ebbe läuft bis 15.29 Uhr, Flut bis 21.17 Uhr. Sonne geht um 18.52 Uhr unter und morgen um 7.41 Uhr auf. 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
3: Einen guten Dienstagvormittag euch. Willkommen zu den Segelnews. Wenn ihr für diese Stunde einen Musikwunsch habt, schickt ihn über die Wunschseite auf unserer Website. Kurz nach 10. Weiter geht's mit Guns N' Roses und Live and Let Die.

Manchmal liegen die echten Schätze eben auf der B-Seite, wo sie 1984 bei den Smiths erst keiner auf dem Zettel hatte. Das passt doch hervorragend zu diesem Dienstagvormittag. Wer braucht schon ständig den großen Wirbel, wenn die leisen Töne viel länger nachwirken? Wir drehen das Tempo ein Stück zurück und machen Platz fürs Gefühl. Hier ist Wynonna Judd mit Only Love.

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1: Nach so viel Pokes-Tempo stellt sich an diesem Dienstagvormittag eigentlich nur eine Frage. Habt ihr gerade auch schon versehentlich im Gehen den Takt mitgestampft? Ich nehme mir ja jedes Mal vor, durchgehend entspannt zu wirken. Klappt ehrlich gesagt eher mittelmäßig. Für etwas Ruhe schalten wir einen Gang zurück. Hier sind The Verve mit History.

So ein Dienstagvormittag verlangt einem manchmal überraschend viel Geduld ab. Habt ihr heute auch schon dreimal durchgeatmet und euch kurz an den Strand geträumt? Ich kenne das nur zu gut. Für genau solche Momente schalten wir jetzt einfach einen Gang runter. Hier sind Mana mit Cuando Los Angeles Lloran.

0: Und was geht heute auf der Insel? 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
1: Heute um 16.30 Uhr kannst du an einer Führung durch den Fanggarten des Instituts für Vogelforschung Vogelwarte Helgoland teilnehmen. Treffpunkt ist der Eingang der Inselstation der Vogelwarte an der Sapskuhle im Oberland. Die Führung dauert bis 17.30 Uhr. Eine Anmeldung ist nicht nötig, die Wege sind jedoch nicht barrierefrei und das Angebot versteht sich unter dem Vorbehalt von Wind und Wetter. Der Eintritt ist kostenfrei, eine Spende ist erwünscht. Später am Abend lädt Kantor Gerald Drebes von der St. Nikolai-Kirche Helgoland zum gemeinsamen Singen nach dem Einsingen ein. Von 20.15 Uhr bis 21.15 Uhr erklingen im Gemeindehaus im Schulweg 648 Gospels, Songs, moderne Kirchenlieder, Pop, Taizé und Volkslieder.

Gleich 10:45 an diesem Dienstag. Wer um diese Zeit schon den zweiten Kaffee durch hat, hebt mal kurz die Hand. Vor der Mittagspause zählt bekanntlich jede Tasse als reine Überlebensstrategie. Für die nötige Dosis Energie legen wir musikalisch direkt noch eine Schippe drauf. Hier sind The White Stripes mit Ball and Biscuit.

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1: Elias am Mikrofon. Hallo. Vor Schönhagen und Damp im Kreis Rendsburg-Eckernförde will die Bundeswehr am Dienstagnachmittag in der Ostsee einen Sprengversuch an der ausgemusterten Fregatte Karlsruhe durchführen. Kiloweise Sprengstoff soll unter dem Schiff detonieren und Angriffe durch Torpedos oder Unterwasserdrohnen simulieren. Sensoren und Crashtest-Dummies sollen Daten zu Schäden und Folgen für die Besatzung liefern. Ein Blasenschleier soll Druckwellen dämpfen und Tiere schützen. An Land werde die Detonation kaum zu hören sein. Keine belastbare Nachrichtengrundlage vorhanden. In der Straße von Hormus hat die US Marine nach einem Medienbericht das Lasersystem Helios auf Kriegsschiffen stationiert. Das System mit 60 Kilowatt Leistung soll unter anderem Drohnensensoren zerstören. Es wird mit umgebauten Controllern gesteuert und verursacht laut Bericht pro Einsatz Stromkosten von rund $13. Der Laser benötigt mehrere Sekunden, um ein Ziel zu beschädigen. Das waren die Nachrichten. Molly, wie wird das Wetter?
2: Hallo Elias, danke. Heute bleibt es bedeckt bei 17 Grad. Regen ist zu 53% drin, der Schirm darf mit. West-Südwestwind bis Stärke 5 schiebt Meterwellen an. Morgen wird es grau bei 16 bis 17 Grad, 40% Regenchance, Süd-Südostwind bis Stärke 3 und Wellen um einen Meter. Übermorgen kommen Schauer und Nordwestwind bis Stärke 7. Ebbe läuft bis 15.29 Uhr, Flut bis 21.17 Uhr. Sonne geht um 18.52 Uhr unter und morgen um 7.41 Uhr auf.
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3: Moin zu den Inselnews bei The Rock Radio Helgoland. Ich bin Nina und wünsche euch einen guten Dienstag. Wenn ihr den Vormittag musikalisch mitgestalten möchtet, schickt euren Wunsch über die Musikwunschseite auf unserer Website. Kurz nach 11 und jetzt Genesis mit Turn It On Again.

Das Helgoländer Schwimmbad hat 2025 im Tourismusservice rund 1.210.000 Euro Verlust verursacht. Das steht in der Niederschrift des Tourismusausschusses. Gleichzeitig gingen die Besuche um rund ein Fünftel zurück. Auf dem Papier stehen also weniger Badegäste und ein ziemlich großes Minus nebeneinander. Im Ausschuss kam außerdem der Wunsch auf, das Bad kinderfreundlicher zu machen. Geld für die nötige Sanierung ist derzeit nicht da. Als nächstes die Rolling Stones mit Love, I Nearly Died.

Auf Helgoland sind 2025 knapp 289.000 Gäste angekommen, rund 4% weniger als im Jahr davor. Das geht aus dem Prüfbericht zum Jahresabschluss des Helgoländer Tourismusbetriebs hervor. Der Wirtschaftsprüfer stellte ihn am 2. September im Tourismusausschuss vor. Jetzt ist die Niederschrift veröffentlicht. Beim Blick auf die Anreise fällt auf, der Flugverkehr hat sich mehr als halbiert. Die Seebäderschiffe legten leicht zu. Die Übernachtungsgäste blieben fast gleich. Ihre Aufenthalte wurden aber kürzer. Jetzt The Doors mit Roadhouse Blues.

Wer eben bei Led Zeppelin genau zugehört hat, im Regen auf jemanden zu warten, ist sowieso eine gewagte Idee. Bei der leichten Inselbrise heute wird es erst recht sportlich. Aber wir gehen ab jetzt pfleglicher miteinander um. 1988 erschien dieser Klassiker der Traveling Wilburys. Hier sind Tom Petty and the Heartbreakers mit Jeff Lynne, Danny Harrison und Handle with Care.

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0: Und? Was geht heute auf der Insel? Deine Veranstaltungshinweise für Helgoland.
1: Heute um 16.30 Uhr kannst du an einer Führung durch den Fanggarten des Instituts für Vogelforschung Vogelwarte Helgoland teilnehmen. Die Führung dauert bis 17.30 Uhr und startet am Eingang der Inselstation der Vogelwarte an der Sapskuhle im Oberland. Eine Anmeldung ist nicht nötig, die Wege sind nicht barrierefrei und die Veranstaltung bleibt Wind und Wetter vorbehalten. Der Eintritt ist kostenfrei, eine Spende ist erwünscht. Von 20.15 Uhr bis 21.15 Uhr erwartet dich dann gemeinsames Singen nach dem Einsingen mit Kantor Gerald Drebes von der St. Nikolai-Kirche Helgoland. Auf dem Programm stehen Gospels, Songs, moderne Kirchenlieder, Pop, Taizé und Volkslieder im Gemeindehaus im Schulweg 648.

A Day in Rock History. Mit Tore Laufenberg. Am 15. September 1979 stand Led Zeppelins In Through the Outdoor auf Platz 1 der amerikanischen Billboard 200 Charts. Und das war nicht einfach nur ein weiterer Triumph einer ohnehin legendären Band. Das Album war erst in der Vorwoche auf Platz 4 eingestiegen und schoss in der zweiten Woche ganz nach oben. 7 Wochen blieb es dort, gleichauf mit Led Zeppelin 2 als längster US-Nummer 1 Lauf der Band. Bemerkenswert war auch, wie dieses Album klang. Nach einer langen Pause und schweren persönlichen Jahren kehrte Zeppelin nicht mit einer Kopie des alten Gitarrenmonsters zurück. John Paul Jones rückte als Bassist und Keyboarder ins Zentrum, Synthesizer und komplexe Arrangements bekamen ungewöhnlich viel Raum. Robert Plant schrieb mit Jones an vielen Stücken, während Jimmy Page und John Bonham ihre Parts später ergänzten. Der Sound war polierter, offener, fast schon ein Blick in die 80er. Aber die Wucht blieb. Und dann diese Verpackung. 6 verschiedene Cover zeigten dieselbe Barszene aus 6 unterschiedlichen Blickwinkeln. Der Schauplatz erinnerte an das Old Absinthe House in New Orleans, wurde allerdings als Set in den Shepperton Filmstudios nachgebaut. Wer genau hinsah, konnte immer neue Geschichten entdecken. Sogar ein Mann namens John, der nach einer Abfuhr einen Brief verbrennt. Die schwarz-weiße Innenhülle ließ sich zudem mit Wasser in Farbe verwandeln. Ein Album also, das nicht nur gehört, sondern untersucht werden wollte. In Through the Outdoor wurde damit zum 6. und letzten US-Nummer 1 Album von Led Zeppelin und zum starken kommerziellen Schlussakkord vor dem Ende der Band. Doch bevor diese Geschichte endgültig in die Schatten rutschte, klang Zeppelin noch einmal nach dem, was alles ausgelöst hatte. Rock'n'Roll.

0: All right.
1: Yes. Wer nachher beim Fanggarten vorbeischaut, sollte die Vögel jedenfalls nicht erschrecken. Ich bin Nina. Gleich kommen die Nachrichten und danach bin ich sofort wieder da. Genießt eure Mittagspause. Vorher gibt es noch Aerosmith mit Living on the Edge.

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1: Mit mir, Elias. Hallo. Hamburg liegt bei der Umstellung auf Elektrobusse unter den norddeutschen Großstädten vorn. Nach einem Vergleich der Deutschen Umwelthilfe sind dort knapp 37% der Busse elektrisch. Geplante Verbrennerkäufe gibt es nicht. Kiel und Lübeck erreichen rund ein Drittel. Hannover kommt auf knapp 21% und plant rund 60% Verbrenner bei Neuanschaffungen. Rostock hat rund 13% Elektrobusse und plant etwa 86% Verbrenner. Die Umwelthilfe fordert einen sofortigen Kaufstopp für Dieselbusse. Keine belastbare Nachrichtengrundlage vorhanden. In der Straße von Hormus hat die US Marine nach einem Medienbericht das Lasersystem Helios auf Kriegsschiffen stationiert. Das System mit 60 Kilowatt Leistung soll unter anderem Drohnensensoren zerstören. Es wird mit umgebauten Controllern gesteuert und verursacht laut Bericht pro Einsatz Stromkosten von rund $13. Der Laser benötigt mehrere Sekunden, um ein Ziel zu beschädigen. Und jetzt das Wetter. Molly?
2: Hallo Elias, danke. Heute bleibt es bedeckt bei 17 Grad. Dazu weht West-Südwestwind bis Stärke 5. Vor dem Südhafen liegt die Welle bei rund einem Meter. Morgen ist es weiter grau bei 16 bis 17 Grad und südöstlichem Wind bis Stärke 3. Die Wellen bleiben ähnlich entspannt. Übermorgen kommen leichte Schauer. Der Wind dreht kräftig auf Nordwest. Ebbe ist bis 15.29 Uhr, danach Flut. Die Sonne geht um 18.52 Uhr unter und morgen um 7.41 Uhr auf.
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3: Kurz nach 12. Moin am Dienstag bei Aktuelles aus aller Welt auf The Rock Radio Helgoland. Eure Musikwünsche für diese Stunde könnt ihr uns über die Wunschseite auf unserer Website schicken. Den ersten musikalischen Akzent setzt Prince mit The Greatest Romance Ever Sold.

0: Moskau ist offenbar Ziel eines groß angelegten ukrainischen Luftangriffs geworden. Ja. Nach russischen Angaben waren daran rund 650 Drohnen beteiligt.
1: Was ist dort getroffen worden?
0: Die Flugabwehr soll die meisten weit vor Moskau abgefangen haben. Menschen wurden getötet und verletzt. Die Angaben lassen sich zunächst nicht unabhängig prüfen.
1: Es ging nicht nur um Moskau.
0: Nein, Augenzeugen zufolge war auch eine Ölförderanlage etwa 40 Kilometer vor der Hauptstadt im Visier.
1: Die Ukraine zielt damit auf die Ölindustrie und Energieexporte, die für Moskaus Kriegskasse wichtig sind.
0: Russland greift seinerseits das Hinterland der Ukraine regelmäßig mit Drohnen und Raketen an.
1: Genau.
0: Fury in the Slaughterhouse mit SOS.

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Die Geschichte Helgolands. Heute das Ende der Weißen Einhorn. Robert Reimers brachte die Weiße Einhorn am 6. September 1698 in den Helgoländer Hafen. Der Norwegenfahrer hatte den Sturm hinter sich, war kaum noch steuerbar und lag schwer beschädigt im Wasser. 6 Tage später setzte Reimers sein vollgelaufenes Schiff selbst an den Strand. Das Ruder war losgerissen, an Bord lag nordisches Holz. Am 14. September rechnete der Schiffer mit seiner Mannschaft ab. Sie erhielt eine Bescheinigung über den noch ausstehenden Lohn in Friesland. Für Helgoland war Handel auf See damals ein wichtiger Erwerb. Die Insulaner kannten die gefährlichen Fahrwasser und brachten fremde Schiffe weiter Richtung Elbe, Weser und Eider. Am 5. Oktober wurde der Rest von Reimers Ladung verteilt. Im November zerschlug ein weiterer Sturm das Wrack der Weißen Einhorn und trieb die Trümmer an Land.

Wiederum hat sich die Wählergemeinschaft Nordfriesland, kurz WGNF, bei der Familie Martinen in Süddorf über die Zukunft der Landwirtschaft informiert. Bei einem Fahrradausflug zeigte Jungbauer Oke Martinen die Besonderheiten des Hofs. Auf einer Insel wird selbst erzeugen, ganz konkret. Zugekauftes Futter ist durch den Transport teurer, dazu kommt der Gänsefraß. Die Familie bewirtschaftet rund 200 Hektar und vermarktet ihre Erzeugnisse auch über den eigenen Hofladen. Weiter geht's mit Deep Purple und Space Truckin'.

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Ende der 70er auch die ganz sanften Seiten aufziehen konnten, tut am Dienstagmittag nach dem Essen richtig gut. Aber zu viel Gemütlichkeit lassen wir hier auf The Rock Radio Helgoland natürlich nicht einreißen. Für den perfekten Schwung durch den Nachmittag kommen jetzt The Cars und Just What I Need.

Und jetzt kommen Grüße von Stefan aus Wittmund an alle Stones-Fans. Die dürfen sich nach den sanften Kiss-Klängen gerade wieder auf ordentlich Biss freuen. Hier sind The Rolling Stones mit Undercover of the Night.

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1: Das Neueste mit Elias. Hallo. Auf Amrum hat sich die Wählergemeinschaft Nordfriesland über die besonderen Herausforderungen der Landwirtschaft informiert. Beim Besuch des Hofes Martinen in Süddorf standen vor allem Gänsefraß und hohe Transportkosten im Mittelpunkt. Die Familie bewirtschaftet rund 200 Hektar Acker- und Weideland und hält unter anderem Bullen, Schweine und Hühner. Wegen teurer Futtermitteltransporte produziert der Betrieb möglichst viel selbst und vermarktet seine Erzeugnisse über den eigenen Hofladen und örtliche Supermärkte. An der Unterweser startet in den Sportboothäfen Großensiel, Strohhausersiel und Absersiel das Pilotprojekt Barke. Es soll klären, wie jährlich anfallender Schlick getrocknet und als Klei für den Deichbau genutzt werden kann. Niedersachsens Umweltminister Christian Meyer stellte für die erste Planungsphase 150.000 Euro bereit. In Großensiel müssen jährlich rund 25.000 Kubikmeter Schlick beseitigt werden. Weitere Projektphasen sind noch nicht genehmigt und finanziert. In der Straße von Hormus hat die US Marine nach einem Medienbericht das Lasersystem Helios auf Kriegsschiffen stationiert. Das System mit 60 Kilowatt Leistung soll unter anderem Drohnensensoren zerstören. Es wird mit umgebauten Controllern gesteuert und verursacht laut Bericht pro Einsatz Stromkosten von rund 13 Dollar. Der Laser benötigt mehrere Sekunden, um ein Ziel zu beschädigen. Das waren die Nachrichten. Jetzt das Wetter mit Molly.
2: Genau, Elias. Schauen wir mal aufs Wetter. Heute bleibt es bei grauen 17 Grad bedeckt. Der West-Südwestwind weht mit Stärke 5. Die Welle misst einen Meter. Morgen gibt's erneut wolkenverhangene 17 Grad, aber sanfteren Süd-Südostwind der Stärke 3 bei gleicher Welle. Übermorgen drohen Schauer. Ebbe hast du noch bis 15.29 Uhr, die Flut kommt um 21.17 Uhr. Die Sonne geht um 18.52 Uhr unter und meldet sich morgen um 7.41 Uhr zurück.
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3: Hallo Helgoland, ich bin Peer bei Inselkinder. Es ist kurz nach zwei an diesem Dienstag. Für euch jetzt ein Stück, das keine langen Umwege nimmt und direkt nach vorn geht. Dr. Feelgood von Motley Crue.

In Bouc-Bel-Air in Südfrankreich haben Forscher jetzt die Knochen des Garamaudo untersucht, eines Mosasauriers aus einem Süßwassersee. Er lebte dort vor rund 84 Millionen Jahren, anders als die meisten Mosasaurier, nicht im Meer. Der Räuber war etwa 2,5 Meter lang, ungefähr wie ein kleines Auto. Ein kleines Auto, das durchs Wasser schlängelt. So muss man sich diesen langen Aalkörper vorstellen. Beine hatte er auch. Vielleicht konnte er damit ein Stück an Land laufen. Nathalie Bardet und Alexandra Housset aus Paris schauten mit einem Röntgenscanner in seine Knochen. Dick und schwer waren sie. Bon Jovi mit An

Forscher aus Deutschland und den USA bekommen den Medizin-Nobelpreis 2026 für Entdeckungen mit Licht- und Nervenzellen. Am Montag wurde die Auszeichnung verkündet. Zwei deutsche Wissenschaftler fanden bei winzigen Grünalgen ein Eiweiß, das auf Licht reagiert. Ein Forscher aus den USA zeigte später, dass sich damit bestimmte Nervenzellen gezielt an- und ausschalten lassen. Das Verfahren heißt Optogenetik, also Nervenzellen mit Licht steuern. Ein Lichtsignal als Schalter fürs Gehirn. Daraus wird ein komplizierter Vorgang plötzlich vorstellbar. Bei einzelnen blinden Menschen konnte damit ein Teil der Sehfähigkeit wiederhergestellt werden. Jetzt Sting mit If I Ever Lose My Faith.

In den Nebelwäldern der bolivianischen Anden haben Forscher gerade eine neue Katzenart beschrieben, die Türkayo-Katze. Sie wiegt nur etwa 1,5 Kilo, ungefähr so viel wie ein Meerschweinchen mit dickem Winterfell. Da passt das Bild von der kleinen Hauskatze plötzlich ziemlich gut, bis sie Hühner fing. Eine Familie brachte sie in eine Auffangstation. Dort stellte Paola Nogales Ascaruns beim Erbgut fest, eine eigene Art. Ihre Vorfahren trennten sich vor rund 1,5 Millionen Jahren von anderen Tigerkatzen. Weiter geht's mit POD und Last Resort.

0: geht heute auf der Insel? Deine Veranstaltungshinweise für Helgoland.
1: Heute von 16.30 Uhr bis 17.30 Uhr kannst du an einer Führung durch den Fanggarten des Instituts für Vogelforschung Vogelwarte Helgoland teilnehmen. Treffpunkt ist der Eingang der Inselstation an der Sapskuhle im Oberland. Eine Anmeldung ist nicht nötig. Die Wege sind jedoch nicht barrierefrei und die Veranstaltung bleibt Wind und Wetter vorbehalten. Die Teilnahme ist kostenfrei, eine Spende wird erwünscht. Von 20.15 Uhr bis 21.15 Uhr geht es im Gemeindehaus im Schulweg 648 musikalisch weiter. Dort erwartet dich gemeinsames Singen nach dem Einsingen mit Kantor Gerald Drebes von der St. Nikolai-Kirche Helgoland. Auf dem Programm stehen Gospels, Songs, moderne Kirchenlieder, Pop, Taizé und Volkslieder.

Junge Orang-Utans auf Sumatra in Indonesien lernen ihre Nahrung über Jahre hinweg. Und ihr Lernstil kann beeinflussen, wie gut sie später allein zurechtkommen. Forschende beobachteten sie bis zur Selbstständigkeit nach etwa 8,5 Jahren. Sie schauten anderen Orang-Utans viel ab und erkundeten ihre Umgebung zusätzlich selbst. Bei Menschen klingt das vertraut. Erst abschauen, dann ausprobieren. Die Kombination beider Wege führte zu den breitesten Nahrungsspektren. Bei wenig Lernen unterschieden sie sich bis zum Dreifachen. Weiter mit Eagles und Hotel California.

Legendäre Gitarrensolo von den Eagles aus dem 76-Album könnte meinetwegen noch ewig weiterlaufen. 10 vor 3. Wer um diese Zeit auf Helgoland ein bisschen durchschnauft, braucht nach so viel Mystik jetzt was fürs Herz. Ich bin Peer auf The Rock Radio Helgoland und hier kommt Bryan Adams mit Not

Jahre Lernen für Orang-Utans klingt viel, aber manche Erwachsene brauchen am Controller definitiv länger. Ich mach Platz im Studio. Nach den Nachrichten übernimmt ab 3 Stefan das Mikrofon. Habt noch eine richtig gute Zeit heute. Hier kommen vor den Nachrichten Fire on the Mountain von Grateful Dead.

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1: Das Neueste mit Elias. Hallo. Auf Amrum hat sich die Wählergemeinschaft Nordfriesland über die besonderen Herausforderungen der Landwirtschaft informiert. Beim Besuch des Hofes Martinen in Süddorf standen vor allem Gänsefraß und hohe Transportkosten im Mittelpunkt. Die Familie bewirtschaftet rund 200 Hektar Acker- und Weideland und hält unter anderem Bullen, Schweine und Hühner. Wegen teurer Futtermitteltransporte produziert der Betrieb möglichst viel selbst und vermarktet seine Erzeugnisse über den eigenen Hofladen und örtliche Supermärkte. An der Unterweser startet in den Sportboothäfen Großensiel, Strohhausersiel und Absersiel das Pilotprojekt Barke. Es soll klären, wie jährlich anfallender Schlick getrocknet und als Klei für den Deichbau genutzt werden kann. Niedersachsens Umweltminister Christian Meyer stellte für die erste Planungsphase 150.000 Euro bereit. In Großensiel müssen jährlich rund 25.000 Kubikmeter Schlick beseitigt werden. Weitere Projektphasen sind noch nicht genehmigt und finanziert. In der Straße von Hormus hat die US Marine nach einem Medienbericht das Lasersystem Helios auf Kriegsschiffen stationiert. Das System mit 60 Kilowatt Leistung soll unter anderem Drohnensensoren zerstören. Es wird mit umgebauten Controllern gesteuert und verursacht laut Bericht pro Einsatz Stromkosten von rund 13 Dollar. Der Laser benötigt mehrere Sekunden, um ein Ziel zu beschädigen. Das waren die Nachrichten. Jetzt das Wetter mit Molly.
2: Genau, Elias. Schauen wir mal aufs Wetter. Heute bleibt es bei grauen 17 Grad bedeckt. Der West-Südwestwind weht mit Stärke 5. Die Welle misst einen Meter. Morgen gibt's erneut wolkenverhangene 17 Grad, aber sanfteren Süd-Südostwind der Stärke 3 bei gleicher Welle. Übermorgen drohen Schauer. Ebbe hast du noch bis 15.29 Uhr, die Flut kommt um 21.17 Uhr. Die Sonne geht um 18.52 Uhr unter und meldet sich morgen um 7.41 Uhr zurück.
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3: Kurz nach drei, hallo am Dienstag, schön, dass ihr bei Panoram eher dabei seid. Wenn ihr einen Musikwunsch habt, schickt ihn über die Wunschseite auf der Website. Für euren Weg durch den Dienstagnachmittag kommt jetzt der nächste kräftige Schub. Status Quo mit Down Down.

3 Jahre und 3 Monate Haft hat das Landgericht Traunstein gegen eine Polizistin verhängt, wegen der Vergewaltigung einer 14-Jährigen. Die 55-Jährige wurde außerdem wegen Missbrauchs von Jugendlichen, Körperverletzung und des Besitzes von Kinderpornografie verurteilt. Ein Geständnis kann ein Verfahren kurz machen. Die Liste der Vorwürfe wird dadurch nicht kürzer. Die inzwischen suspendierte Beamtin soll die Jugendliche im August 2025 auf der Toilette eines Fastfood-Restaurants vergewaltigt und ihr zuvor pornografische WhatsApp-Nachrichten geschickt haben. Jetzt Brandon Flowers mit Still Want You. 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

Hinter dem Karl-Marx-Monument in Chemnitz ist eine 25-jährige Frau mutmaßlich vergewaltigt worden in der Nacht zum Freitag. Die Polizei teilte das am Dienstag mit. Die Frau war mit einer Freundin unterwegs, als zwei Männer sie ansprachen. Einer soll die Freundin festgehalten haben, der andere zog die 25-jährige Frau in ein Gebüsch. Erst die Stimme einer Passantin soll ihn vertrieben haben. Diese Passantin und weitere Zeugen werden gesucht. Hinweise an 0371 387 3448. Jetzt Paramore mit Emergency.

Dominix und ihre mystische Rhiannon tragen einen ja fast davon. Hier ist Stefan auf The Rock, Radio Helgoland. Aber am Dienstagnachmittag braucht es schließlich auch mal ein bisschen Tempo, um wieder in Schwung zu kommen. Richtig Energie bringen jetzt The Primitives mit Crash.

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Wer nach dem Feierabend am Dienstagnachmittag die Stufen hoch ins Oberland nimmt, braucht auf der Insel definitiv kein Fitnessstudio mehr. Ich war eben auf der Hälfte des Weges kurz davor, mir einfach ein Kissen auf die Stufe zu legen. Aber wir kämpfen uns durch. Wenn die Beine auf der letzten Treppe also etwas schwer werden, Udo Lindenberg mit Na und.

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1: Am 6.10.2020, heute vor 6 Jahren, starb Edward Lodewijk Eddie Van Halen im Alter von 65 Jahren im St. John's Hospital in Santa Monica. Seine Familie war bei ihm, Ehefrau Janie, Sohn Wolfgang und sein Bruder Alex. Eddie hatte lange gegen Kehlkopfkrebs gekämpft, die Krankheit hatte sich zuletzt weiter ausgebreitet. Mit Eddie Van Halen verlor der Rock einen Gitarristen, der das Instrument nicht einfach spielte, sondern seine Möglichkeiten neu sortierte. Zusammen mit Alex, seinem älteren Bruder und musikalischen Gegenpol am Schlagzeug, begann Eddie schon als Teenager aufzutreten. Im Südkalifornien der 70er formierte sich schließlich Van Halen, mit David Lee Roth am Mikrofon und Michael Anthony am Bass. 1978 erschien das Debütalbum und plötzlich klang Hardrock, als hätte jemand den Verstärker auf eine neue Zeitrechnung gestellt. Eddie machte zweihändiges Tapping, rasende Läufe, Flageolets und dramatische Tremolo-Effekte massentauglich. Nicht, weil er als erster jede dieser Techniken erfunden hätte, sondern weil er daraus etwas Eigenes formte. Technisch atemberaubend, melodisch und sofort wiedererkennbar. Seine selbstgebaute Frankenstrat, aus günstigen Einzelteilen zusammengesetzt und mit markanten Streifen lackiert, wurde dabei fast so berühmt wie ihr Besitzer. Doch Van Halen war nie nur ein Wettbewerb für Gitarrenvirtuosen. Alex' präzises Schlagzeug, Michaels legendäre Chorstimmen und Roths theatralische Präsenz gaben Eddies Ideen den nötigen Druck. Mehr als 80 Millionen verkaufte Platten später war klar, diese Band hatte Hardrock nicht nur vergrößert, sondern technisch und klanglich in Richtung der 80er geschoben. Eddies Vermächtnis beginnt aber nicht erst mit seinem Tod. Es steckt in jedem Gitarristen, der seit 1978 beide Hände aufs Griffbrett setzt und dabei nicht vergessen will, dass Geschwindigkeit erst dann zählt, wenn sie nach Musik klingt. Genau dort beginnt jetzt die Geschichte, mit Eruption.

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1: Das Neueste mit Elias. Hallo. Auf Amrum hat sich die Wählergemeinschaft Nordfriesland über die besonderen Herausforderungen der Landwirtschaft informiert. Beim Besuch des Hofes Martinen in Süddorf standen vor allem Gänsefraß und hohe Transportkosten im Mittelpunkt. Die Familie bewirtschaftet rund 200 Hektar Acker- und Weideland und hält unter anderem Bullen, Schweine und Hühner. Wegen teurer Futtermitteltransporte produziert der Betrieb möglichst viel selbst und vermarktet seine Erzeugnisse über den eigenen Hofladen und örtliche Supermärkte. An der Unterweser startet in den Sportboothäfen Großensiel, Strohhausersiel und Absersiel das Pilotprojekt Barke. Es soll klären, wie jährlich anfallender Schlick getrocknet und als Klei für den Deichbau genutzt werden kann. Niedersachsens Umweltminister Christian Meyer stellte für die erste Planungsphase 150.000 Euro bereit. In Großensiel müssen jährlich rund 25.000 Kubikmeter Schlick beseitigt werden. Weitere Projektphasen sind noch nicht genehmigt und finanziert. In der Straße von Hormus hat die US Marine nach einem Medienbericht das Lasersystem Helios auf Kriegsschiffen stationiert. Das System mit 60 Kilowatt Leistung soll unter anderem Drohnensensoren zerstören. Es wird mit umgebauten Controllern gesteuert und verursacht laut Bericht pro Einsatz Stromkosten von rund 13 Dollar. Der Laser benötigt mehrere Sekunden, um ein Ziel zu beschädigen. Das waren die Nachrichten. Jetzt das Wetter mit Molly.
2: Genau, Elias. Schauen wir mal aufs Wetter. Heute bleibt es bei grauen 17 Grad bedeckt. Der West-Südwestwind weht mit Stärke 5. Die Welle misst einen Meter. Morgen gibt's erneut wolkenverhangene 17 Grad, aber sanfteren Süd-Südostwind der Stärke 3 bei gleicher Welle. Übermorgen drohen Schauer. Ebbe hast du noch bis 15.29 Uhr, die Flut kommt um 21.17 Uhr. Die Sonne geht um 18.52 Uhr unter und meldet sich morgen um 7.41 Uhr zurück.
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3: Moin an diesem Dienstag, ich bin Stefan und begleite euch durch Panoramea. Stefan aus Wittmund wünscht sich eine düstere Reggae-Rock-Geschichte mit schleppender Basslinie, Krimi-Stimmung und zynischen, bildhaften Texten. Kurz nach 4. Sein Musikwunsch? Elvis Costello and the Attractions mit Watching the Detroit.

13.000 Euro Geldstrafe muss ein 40-jähriger Mann aus Tuttlingen zahlen, nach Drohungen gegen die Tesla-Großfabrik in Brandenburg. Das Amtsgericht Tuttlingen bestätigte das Urteil am Dienstag. Der Mann hatte sich bei Tesla beworben und nach mehreren Absagen einen kritischen Brief geschickt, später aber auch Terror- und Bombenanschläge angekündigt. Aus Bewerbungsunterlagen wurden also Polizeieinsätze. Außerdem verschickte er an Tesla-Mitarbeiter und Niederlassungen insgesamt 68 Pakete mit teilweise verwesten Schweineaugen. Jetzt folgt Train mit

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1: Moin, Mädels.
0: Der Basstölpel Ernst August.
2: Ich bin kein Mädel.
0: Die Trottellumme Helga.
3: Ja, ich bin im Radis.
0: Und der Fischbrötchenträger Finn.
4: Boah. Lecker.
0: Zusammen sind sie Helgolands schrägste Vögel.
2: Was macht ihr denn da? Ihr redet ja gar nicht mehr miteinander.
1: Was sagst du?
3: So laut, Ernst August. Wir sind auf Möwbook.
1: Genau, voll spannend.
2: Was zum Teufel ist denn Möwbook?
3: Ein soziales Netzwerk. Da kann ich endlich sehen, was Gisela heute für einen Fisch gefangen hat. Schau mal.
2: Aha, spannend.
1: Ja, oder hier. Guck mal, was aus den Küken von Manni geworden ist.
3: Oh, sind die groß geworden.
2: Da könnt ihr alles sehen von allen Vögeln weltweit.
1: Nee, nur von meinen Freunden.
2: Seit wann hast du denn Freunde, Rocky?
1: Nein, ich habe 238 Freunde, Ernst August.
2: 238?
1: Ja, steht hier, siehst du?
3: Das ist ja gar nichts. Ich habe 792.
2: Das glaube ich nicht. Wer ist denn dieser Dieter da zum Beispiel, Rocky?
1: Ja, keine Ahnung. Ne,
2: toller Freund, Rocky. Und wer ist diese Gesine, Helga?
3: Die kenne ich aus dem Spanien-Urlaub oder was Griechenland. Ich glaub's war England.
2: Und von diesen tollen Freunden erfahrt ihr jetzt, was die essen, oder wie?
1: Ja, und was die für eine Meinung haben zu ganz wichtigen Themen.
3: Und welche Ringe sie sich gekauft haben.
1: Ja, das Video, wie die Möwe da runterfällt von dem Felsvorsprung.
2: Ich glaub's nicht.
1: Was denn? Das ist doch total lustig, Ernst. Ja.
5: Juhu!
2: Was machst du denn da, Helga?
3: Ich hab das aufgenommen, wie Rocky das Fischbrötchen geklaut hat.
1: Ja, super, Helga. Komm, wir posten das auf Möwbook.
2: Aha, und wo wird das dann gespeichert?
1: Ja, das speichert der Herr Flatterbird.
3: Nee.
2: So, und der kann dann alle Videos sehen, auch ohne dein Freund zu sein, oder wie?
1: Ja, ich glaub schon.
3: Dann hab ich ja noch einen Freund mehr.
2: Und der Flatterbird weiß jetzt, welche Meinung du hast, was du lustig findest, wann du ins Bett gehst.
3: Ja,
2: und
3: ich finde das toll, wenn den das interessiert, was ich so...
1: Wenn ich so drüber nachdenke, finde ich es eigentlich gar nicht so toll.
2: Was machst du denn, Rocky, wenn das irgendwann verboten ist, Fischbrötchen zu klauen? Dann kann man ja direkt sehen, dass du das mal gemacht hast.
1: Na, der Helga, dass du immer ganz lange das Bild von Manni anguckst.
3: Hey, das geht dich gar nichts an, Rocky.
2: Aha, dein Freund Rocky geht das nichts an, aber den Flatterbird, den geht's was an, oder?
1: Ja, ist schon irgendwie komisch. Ach, guck mal da das Video.
3: Ja, wie
1: süß. Da schlüpft gerade ein Küken von Gisela. Ist ja unglaublich.
0: Demnächst mehr von Helgolands schrägste Vögel.
1: Süßküken.
2: Fresse Rocky.

jetzt noch ein musikalischer Gruß von Stefan aus Wittmund an alle Hörer. Nach seinem Elvis-Costello-Wunsch vorhin bleibt er der Meister der starken Gitarrenmomente. Für euch gibt's jetzt The Smiths mit How Soon.

Das Braunschweiger Landgericht hat am Dienstag die Schadensersatzklage einer Gruppe von Hinterbliebenen der Germanwings-Katastrophe abgewiesen. Über 11 Jahre nach dem Absturz in den französischen Alpen geht es um den Tod aller 150 Insassen. Auffällig an der Entscheidung? Das Gericht sieht die Germanwings GmbH als vorrangige Möglichkeit für Ansprüche, nicht die Bundesregierung. Gegen das Urteil ist innerhalb eines Monats Berufung zum Oberlandesgericht Braunschweig möglich. Weiter mit Blues Traveler und Cover Me.

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Und jetzt ein rockiger Gruß zum Felsen. Uwe aus Wilhelmshaven freut sich, dass die Woche beinahe geschafft ist. Da darf der Feierabend ruhig schon mal im Takt wackeln. Nach den Smiths geht's nun härter zur Sache mit Bad Company von Five Finger Death Punch. Hier auf The Rock Radio.

nach dem Allman Brothers Klassiker Ramblin' Man immer noch nicht genug vom Umherwandern hat, stellt auf unserer Insel schnell fest, nach ein paar Minuten steht man eh wieder am Wasser. Aber bei dieser milden Brise macht die kleine Abendrunde da draußen ja auch richtig Spaß. Hier ist Stefan auf The Rock Radio Helgoland und weiter geht es mit Die Ärzte und Grotesk Song.

0: Wer den Aufstieg ins Oberland vorhin ohne Muskelkater überstanden hat, darf sich jetzt entspannt zurücklehnen. Gleich kommen die Nachrichten und danach übernimmt Barbara. Macht euch einen fantastischen Abend. Hier sind Iron Maiden mit Fear of the Dark.
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1: Mit mir, Elias. Hallo. Bremerhaven, Tübingen, der Kreis Dithmarschen und die Universität Hohenheim haben den Papieratlas 2026 zur Nutzung von Recyclingpapier gewonnen. Als Aufsteiger wurden Euskirchen, der Landkreis Stade und die Heinrich-Heine-Universität Düsseldorf ausgezeichnet. Die teilnehmenden Städte nutzten zu mehr als 91% Papier mit dem blauen Engel, die Landkreise zu knapp 86% und die Hochschulen zu 76%. Dadurch wurden binnen eines Jahres unter anderem mehr als 595 Millionen Liter Wasser eingespart. In Schleswig-Holstein hat die Regierungskoalition aus CDU und Grünen eine Finanzplanung bis 2035 beschlossen. Demnach übersteigen die Ausgaben dauerhaft die Einnahmen. In diesem Jahr beträgt die Haushaltslücke 903 Millionen Euro, im kommenden Jahr 892 Millionen Euro. Bis 2035 soll sie nicht unter 560 Millionen Euro sinken. Finanzministerin Silke Schneider kündigte weitere Einsparungen und zusätzliche Schulden an. Gründe seien unter anderem steigende Sozialkosten und geringere Einnahmen aus dem Länderfinanzausgleich. In der Straße von Hormus hat die US Marine nach einem Medienbericht das Lasersystem Helios auf Kriegsschiffen stationiert. Das System mit 60 Kilowatt Leistung soll unter anderem Drohnensensoren zerstören. Es wird mit umgebauten Controllern gesteuert und verursacht laut Bericht pro Einsatz Stromkosten von rund 13 Dollar. Der Laser benötigt mehrere Sekunden, um ein Ziel zu beschädigen. Das waren die neuesten Nachrichten aus der Redaktion. Molly, wie wird das Wetter?
2: Hallo Elias, danke. Bedeckt bei 17 Grad. In den nächsten Stunden kommt leichter Regen. Bis zum Abend weht West-Südwestwind bis Stärke 5. Vor dem Südhafen 1 Meter Welle. Morgen gibt's Schauer bei 16 bis 17 Grad und Süd-Südostwind Stärke 3. Übermorgen wird's mit Gewittern und Hagel ruppig. Flut ist bis 21.17 Uhr, Ebbe bis 3.59 Uhr. 18.52 Uhr, 7.41 Uhr.
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3: Kurz nach 5. Schönen Dienstagnachmittag zu den Helgoländer Geschichten. Der Feierabend rückt für viele schon näher. Wenn ihr noch einen Musikwunsch habt, schickt ihn über die Wunschseite auf unserer Website. Für diesen Dienstag geht es jetzt weiter mit Pat Benatar und Love is a Battlefield. Ja.

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Die Geschichte Helgolands. Heute Dank für den Frieden. Am 6. Oktober 1700 feierte Helgoland ein Dankfest für den Frieden von Traventhal. Das war ein öffentlich angeordneter Dankgottesdienst. Der Vertrag hatte im August den Krieg zwischen Dänemark, Schweden und Holstein-Gottorf vorläufig beendet. Für die Insel ging es dabei nicht um ferne Politik allein. Helgoländer Lotsen führten Schiffe durch die gefährlichen Fahrwasser zwischen Elbe, Weser und Eider. Fischer brauchten sichere Wege zu ihren Fanggründen und Waren mussten die Insel erreichen. Weniger Kämpfe an den Zufahrten konnten den Verkehr auf See wieder erleichtern. Der Frieden hielt die Unruhe jedoch nicht endgültig fern. Der große nordische Krieg ging weiter, während vor Helgoland wieder Schiffe auf dem grauen Herbstmeer Kurs suchten.

Bei der Gastech 2026 in Bangkok haben das American Bureau of Shipping, der Schiffbauer HD Korea Shipbuilding and Offshore Engineering und Siemens eine Zusammenarbeit vereinbart. Sie verbinden Strömungssimulationen mit einem digitalen Schiffsmodell, um Ammoniaklecks auf Schiffen vorherzusagen. Der digitale Zwilling macht aus verschiedenen Unfalllagen zunächst Rechenszenarien, bevor der Bau beginnt. Ammoniak ist giftig, stark ätzend und kann sich in bestimmten Konzentrationen entzünden. HDKSOE forscht an Sicherheitssystemen, Siemens liefert die Technik, ABS die Sicherheitsbewertung. Weiter geht's mit David Bowie und TVC 5.

Salika Capsule soll ab Januar 2027 Geschäftsführerin von Hapag-Lloyd Cruises werden. Sie kommt bereits am 1. November dazu und arbeitet dann 2 Monate mit der bisherigen Chefin Isolde Susset zusammen. Das ist diesmal kein interner Wechsel. Capsule kommt von außen, aus der internationalen Luxushotellerie, dem Vertrieb und der Kreuzfahrt. Susset geht Ende Dezember in den Ruhestand. Sie hat zuvor die Entwicklung der Expeditionsflotte geleitet. Weiter auf The Rock Radio Helgoland mit Nickelback und High Time.

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In Venezuela soll erstmals verflüssigtes Erdgas exportiert werden. Dafür haben der US-Energietechnikkonzern Baker Hughes, PDVSA, Linseca und Fulcrum LNG ein Bündnis zum Umbau der Gasinfrastruktur vereinbart. Wenn Förderung, Leitungen und Export in einen Satz müssen, wird selbst die Überschrift lang. Eine separate Absichtserklärung mit New Stratos Energy betrifft künftige Öl- und Gasvorkommen. Konkrete Projekte brauchen eigene Verträge, interne Freigaben und US-Genehmigungen für Sanktionen und Exportkontrollen. Weiter geht's mit Styx und Crash of the Crown.

Ich bin Barbara. Und nach den Toten Hosen frage ich mich ja kurz, ob ich heute Abend wirklich mein ganzes Leben umkrempeln sollte. Einmal innere Erneuerung, neue Identität, den ganzen Ballast über Bord werfen. Aber seien wir ehrlich, am Dienstagsfeierabend bin ich schon stolz, wenn ich die Fußmatte gerade rücke. Für die richtige Dosis Energie sorgen jetzt Lynyrd Skynyrd mit Saturday Night Special. Yeah.

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1: Das Neueste. Hier ist Elias. Hallo. In Dorum-Neufeld öffnet das Kultgasthaus Friesenhof nach längerer Pause wieder. Neue Pächter wollen den Betrieb neu beleben. Weitere Einzelheiten zur Wiedereröffnung sind bislang nicht bekannt. In Neuengörs im Kreis Segeberg hat der Bürgerwindpark einen Prozess gegen Siemens Gamesa verloren. Das Landgericht Hamburg wies die Klage über 6,6 Millionen Euro bereits Ende August ab. Die Gesellschafter forderten Schadenersatz, weil vereinbarte Windräder nicht geliefert worden seien und ersatzweise beschaffte Anlagen geringere Einnahmen erzielten. Auf einen Widerspruch verzichteten sie wegen der Kosten. Die beiden Betreibergesellschaften müssen Anwalts- und Prozesskosten von etwa 300.000 bis 400.000 Euro tragen. In der Straße von Hormus hat die US Marine nach einem Medienbericht das Lasersystem Helios auf Kriegsschiffen stationiert. Das System mit 60 Kilowatt Leistung soll unter anderem Drohnensensoren zerstören. Es wird mit umgebauten Controllern gesteuert und verursacht laut Bericht pro Einsatz Stromkosten von rund 13 Dollar. Der Laser benötigt mehrere Sekunden, um ein Ziel zu beschädigen. Und jetzt das Wetter. Molly?
2: Danke, Elias. Heute gibt es bei 17 Grad leichten Regen. Später bleibt es bedeckt. Der Wind dreht auf West-Südwest und frischt bis Stärke 5 auf. Morgen kommen bei 16 bis 17 Grad Schauer mit Wind aus Süd-Südost bis Stärke 3. Übermorgen wird's gewittrig, Hagel inklusive. Die Wellen liegen heute und morgen um einen Meter. Die Flut läuft bis 21.17 Uhr, Ebbe bis 3.59 Uhr. Die Sonne geht um 18.52 Uhr unter, morgen um 7.41 Uhr wieder auf.
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3: Kurz nach 6. Moin am Dienstagabend bei den Helgoländer Geschichten. Euren Musikwunsch für diese Stunde könnt ihr über die Wunschseite auf unserer Website schicken. Für den Weg durch den frühen Abend gibt es jetzt ordentlich Zug mit Aerosmith und Sweet Emotion.

Samstagabend auf der Insel und man nimmt sich fest vor, heute mal wirklich absolut gar nichts mehr zu tun. Haustür zu, Beine hoch, Welt aus. Aber spätestens beim zweiten Schritt Richtung Sofa fällt einem doch wieder irgendwas ein. Für die ganz großen emotionalen Ausreden auf The Rock Radio Helgoland, Backstreet Boys mit I'll Never Find Someone Like You.

Dieses Saxophon-Intro von Michael Brecker bekommt einen doch jedes Mal aufs Neue. Dire Straits wissen einfach, wie man den Feierabend auf der Insel komplett entschleunigt. Aber Musik kann natürlich noch viel mehr als nur Entspannung. Jetzt wird es ein bisschen nachdenklicher. Hier sind POD mit Youth of the Nation.

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1: Jawohl, und hier, die Bühne ist perfekt vorbereitet worden. Und die Band, die jetzt hier gleich auf der Bühne stehen wird, wird von allen Seiten mit Lob überschüttet. Ihr Debütalbum ist in den Top 10 der Charts. Ihr findet sie gut. Wir sind sehr stolz, dass sie heute Abend hier sind, denn wir haben deren Single schon gespielt, bevor sie einen richtig großen Plattenvertrag bekommen haben. Und jetzt sind sie hier für euch. Hier sind Wir sind Helden!

0: Das sind Herr Hansen und Herr Knusen. Herr Hansen sieht die Welt so.
1: Ja, Wahnsinn, doch, dieser Ausblick, sag ich.
0: Herr Knusen sieht sie eher so.
2: Langweilig. Auch langweilig.
0: Herr Hansen speist so.
1: Gar vorzüglich, doch.
0: Herr Knusen so. Auf Herr Hansen reagieren die Frauen so.
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1: Heute von 20.15 Uhr bis 21.15 Uhr kannst du im Gemeindehaus im Schulweg 648 gemeinsam singen. Nach dem Einsingen gibt es Gospels, Songs, moderne Kirchenlieder, Pop, Taizé und Volkslieder mit Kantor Gerald Drebes von der St. Nikolai-Kirche Helgoland.

bin Barbara. Nach dieser schwungvollen Abenteuertour mit den Grateful Dead wird es draußen bei bedecktem Himmel und milder Brise langsam spürbar ruhiger über der Insel. Wenn der Kopf nach dem Dienstag noch voller Gedanken steckt, tut ein kleines Innehalten am Feierabend manchmal richtig gut. Hier ist Herbert Grönemeyer mit Angst.

ein neuer Marinehafen entstehen. Verteidigungsminister Boris Pistorius hat den Plan mit einer Absichtserklärung formalisiert. Zuvor war bereits ein Einsatzstützpunkt in Bremerhaven vereinbart worden mit 1.350.000.000 € aus Bundesmitteln. Ein Hafenprojekt hier, ein Stützpunkt dort. Maritime Infrastruktur bekommt damit zwei sehr konkrete Adressen. Florian Kaisinger vom Zentralverband Deutscher Seehäfen sagt, die Investitionen unterstrichen die Bedeutung der Seehäfen für NATO-Fähigkeiten und die Widerstandsfähigkeit des Landes. Der Verband fordert ähnliche Modernisierungen an weiteren Standorten an Nord- und Ostsee. Weiter mit Rio Reiser und Irrenanstalt.

kurz vor halb acht. In der Straße von Hormus sind am Montag 5 Vorfälle mit Handelsschiffen bekannt geworden. 4 Tanker wurden laut der britischen Stelle für maritime Handelsoperationen von unbekannten Geschossen getroffen. Bei einem brannte der Maschinenraum. Ein einlaufender Tanker sollte auf Anweisung der iranischen Revolutionsgarde umdrehen, sonst drohte ein Angriff. Nebeneinander stehen dabei aktuelle und verspätete Meldungen. Das US-Zentralkommando teilte mit, seit Mitte Juli zahlreiche Handelsschiffe im Rahmen einer Seeblockade gegen Iran umgeleitet zu haben. Es meldet außerdem zerstörte und außer Gefecht gesetzte Schiffe. Jetzt Korn mit The End Begins.

Das Versorgungsschiff Mosel ist am 5. Oktober nach mehr als einem halben Jahr Einsatz nach Kiel zurückgekehrt. Zunächst fuhr es im ständigen NATO-Schiffsverband 2 und bei der NATO-Unterstützungsmission in der Ägäis. Später wurden die Mosel und der Minenjäger Fulda für einen möglichen Einsatz in der Straße von Hormus vorausstationiert. Von der Ägäis bis zur Straße von Hormus war das ein deutlicher Wechsel der Einsatzorte. Kommandeur Armin Hansen nannte wechselnde Lagen und schwierige klimatische Bedingungen als Herausforderungen. Die Mosel wurde vom Versorgungsschiff Rhein abgelöst. Rhein und Fulda bleiben in Bereitschaft. Metallica mit The Memory Remains.

Bangkok haben die Klassifikationsgesellschaft American Bureau of Shipping und HDKSOE zusammen mit Siemens eine Vereinbarung für ein digitales Zwillingssystem unterschrieben. Damit sollen Ammoniaklecks auf Schiffen schon während der Planung simuliert werden. Das ist wie ein Probelauf, bevor überhaupt gebaut wird. Ammoniak ist giftig, ätzend und kann sich bei bestimmten Konzentrationen entzünden. HDKSOE erforscht die Sicherheitssysteme, Siemens liefert die Simulation, ABS die Sicherheitsbewertung. Weiter auf The Rock Radio Helgoland mit Metallica, Holier Than Thou.

Das Kreuzfahrtschiff Mein Schiff 7 hat in Hamburg seinen letzten Besuch in einem deutschen Hafen für dieses Jahr beendet. Nach der fünftägigen Eventkreuzfahrt Schlagerliner 4 ab Kiel legte es am 4. Oktober gegen 5 am Nachmittag in Altona ab. Erst Schlagerliner, dann Europas Westküste. Vom Bühnenprogramm direkt in eine lange Reihe von Hafenstädten. Ein ziemlich klarer Wechsel. Die elftägige Reise führt über Zeebrügge, Le Havre, Ferrol, Porto, Tangier, Malaga und Palma de Mallorca. Danach geht es für den Winter auf die Kanaren. Im kommenden Jahr wird das Schiff wieder in Deutschland erwartet. Jetzt Jimi Hendrix mit Easy Rider.

0: sitzen. Wir nennen zusammen Udo, Jan und Udo.
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2: Am 6.10.2020, heute vor 6 Jahren, starb Edward Lodewijk Eddie Van Halen im Alter von 65 Jahren im St. John's Hospital in Santa Monica. Seine Familie war bei ihm, Ehefrau Janie, Sohn Wolfgang und sein Bruder Alex. Eddie hatte lange gegen Kehlkopfkrebs gekämpft, die Krankheit hatte sich zuletzt weiter ausgebreitet. Mit Eddie Van Halen verlor der Rock einen Gitarristen, der das Instrument nicht einfach spielte, sondern seine Möglichkeiten neu sortierte. Zusammen mit Alex, seinem älteren Bruder und musikalischen Gegenpol am Schlagzeug, begann Eddie schon als Teenager aufzutreten. Im Südkalifornien der 70er formierte sich schließlich Van Halen, mit David Lee Roth am Mikrofon und Michael Anthony am Bass. 1978 erschien das Debütalbum und plötzlich klang Hardrock, als hätte jemand den Verstärker auf eine neue Zeitrechnung gestellt. Eddie machte zweihändiges Tapping, rasende Läufe, Flageolets und dramatische Tremolo-Effekte massentauglich. Nicht, weil er als erster jede dieser Techniken erfunden hätte, sondern weil er daraus etwas Eigenes formte. Technisch atemberaubend, melodisch und sofort wiedererkennbar. Seine selbstgebaute Frankenstrat, aus günstigen Einzelteilen zusammengesetzt und mit markanten Streifen lackiert, wurde dabei fast so berühmt wie ihr Besitzer. Doch Van Halen war nie nur ein Wettbewerb für Gitarrenvirtuosen. Alex' präzises Schlagzeug, Michaels legendäre Chorstimmen und Roths theatralische Präsenz gaben Eddies Ideen den nötigen Druck. Mehr als 80 Millionen verkaufte Platten später war klar, diese Band hatte Hardrock nicht nur vergrößert, sondern technisch und klanglich in Richtung der 80er geschoben. Eddies Vermächtnis beginnt aber nicht erst mit seinem Tod. Es steckt in jedem Gitarristen, der seit 1978 beide Hände aufs Griffbrett setzt und dabei nicht vergessen will, dass Geschwindigkeit erst dann zählt, wenn sie nach Musik klingt. Genau dort beginnt jetzt die Geschichte, mit Eruption.

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1: Das Neueste. Hier ist Elias. Hallo. Auf Sylt warnen Rettungsorganisationen vor gefährlichen Wattwanderungen im Herbst. Priele können sich bei auflaufender Flut innerhalb weniger Minuten füllen. Zudem drohen starke Strömungen, Seenebel und frühe Dunkelheit. Die Nationalparkverwaltung empfiehlt, etwa 2 Stunden vor Niedrigwasser zu starten und dann bereits wieder an Land zu sein. Gezeitenzeiten müssen für den jeweiligen Startort geprüft werden. Die DLRG rät im Herbst zu ortskundiger Führung. Bei Gefahr ist sofort der Notruf 112 zu wählen. In Deutschland sind gut 4 Monate nach dem Start der neuen Elektroautoförderung fast 100.000 Anträge bewilligt worden. Mit 20.624 geförderten Fahrzeugen führt der Volkswagen-Konzern vor Stellantis mit rund 13.670 und Tesla mit gut 12.155 Fahrzeugen. Die nach Einkommen, Familiengröße und Fahrzeug gestaffelte Förderung beträgt zwischen 1.500 und 6.000 Euro. Im September erreichten reine Elektroautos bei den Neuzulassungen einen Anteil von 34,5%. In der Straße von Hormus hat die US Marine nach einem Medienbericht das Lasersystem Helios auf Kriegsschiffen stationiert. Das System mit 60 Kilowatt Leistung soll unter anderem Drohnensensoren zerstören. Es wird mit umgebauten Controllern gesteuert und verursacht laut Bericht pro Einsatz Stromkosten von rund $13. Der Laser benötigt mehrere Sekunden, um ein Ziel zu beschädigen. Das waren die Nachrichten. Jetzt das Wetter mit Molly.
2: Danke, Elias. Heute bleibt es bedeckt bei 17 Grad. Dazu west-südwestlicher Wind bis Stärke 5 und Wellen um 1 Meter. Morgen gibt's leichten Regen bei 15 bis 17 Grad. Der Wind weht schwächer aus Süd-Südost. Übermorgen wird's bei bis zu 16 Grad gewittrig. Die Flut läuft bis 21.17 Uhr. Danach ist Ebbe bis 3.59 Uhr. Morgen geht die Sonne um 7.41 Uhr auf und um 18.50 Uhr unter.
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3: Einen schönen Dienstagabend euch. Ich bin Stefan in der Musikbox. Eure Musikwünsche könnt ihr über die Wunschseite auf unserer Website schicken. Kurz nach 8, den Anfang macht William Devon mit Be Thankful for What You Got. 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

Stewart geht 2027 auf seine letzte Rock'n'Roll-Tournee. Mit gut 20 Konzerten in Irland, Großbritannien und Europa. Die Tour startet im April in Dublin und endet im Juli in Hannover. Belfast, Glasgow, Birmingham, Manchester und London stehen ebenfalls auf dem Plan. Howard Jones begleitet die Großbritannien- und Irland-Termine. Bei gut 20 Abenden fühlt sich das Wort Letzte ziemlich groß an. Stewart sagt aber, er geht nicht in Rente. Studioarbeit bleibt möglich, auch mit Ronnie Wood. Weiter geht's mit Nathaniel Rateliff and the Night Sweats, Lucius und Babe

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0: Hier kommt Rocky.
1: Moin, Mädels.
0: Der Basstölpel Ernst August.
2: Ich bin kein Mädel.
0: Die Trottellumme Helga.
3: Oh, ich bin ein Radis.
0: Und der Fischbrötchenträger Finn.
4: Oh. Lecker.
0: Zusammen sind sie Helgolands schrägste Vögel.
1: Ja, und schon wieder ist mal wieder Ostern.
2: Ja, ja.
3: Na, wisst ihr, ob der Wind aus Osten oder aus Westen kommt, ist mir eigentlich ganz egal.
2: Helga.
1: Nicht Osten, Ostern.
3: Ach so, das ist wie Westen und Western, oder?
2: Ja, so ähnlich, Helga.
1: Was hat denn jetzt ein Western mit Westen zu tun?
3: Das gleiche wie Ostern mit Osten.
2: Rocky, hast du mal ein Ei für mich? Ich muss was auf Helga schmeißen.
1: Mein Ei. Kriegst du nicht ernst aus?
3: So kleine Süße würden mich wehtun.
1: Was ganz schön früh, das ist ja.
3: Osten?
2: Na, der erste Vollmond im Frühling, der war ja auch sehr früh.
3: Vollmond im Osten?
1: Ja, nein, voll war der doch gar nicht.
2: War genauso voll wie du gestern Abend, Rocky.
3: Ja,
1: ich erinnere mich gar nicht mehr, aber wisst ihr was? Ostern, das hat was mit Eiern zu tun.
2: Ja, das ist so eine Art Eierfest.
3: Ach so, und was feierst du dann, Rocky?
1: Ach, Helga, jetzt hörst du aber langsam auf. Ja.
5: Das
2: ist ein Eierfest, kein Fischbrötchenfest.
1: Ist doch egal, Ernst August.
3: Was sind jetzt die ganzen Eier?
2: Die werden angemalt, Helga.
3: Echt? Wie schön.
1: Und wisst ihr, wer die anmalt?

0: Oh, Mann.
1: Das ist ein Eierfest, kein Fischbrötchenfest.
2: Mir doch egal, Ernsthaus.
3: Wo sind jetzt die ganzen Eier?
1: Die werden angemalt, hey.
3: Echt? Wie schön.
2: Und wisst ihr, wer die anmacht?
1: Na, wir nicht, oder?
3: Schade.
2: Nee, das macht so ein Hase.
1: Ein Hase?
2: Ja, der ist manchmal gold und manchmal lila.
3: Wie schön, der Vollmond und der Hase malen im Osten Eier an.
2: Das ist irgendwie beknackt, oder?
1: Ja, vielleicht gibt's da ja noch einen tieferen Sinn hinter.
3: Ja, so wie bei Western und Western.
2: Also, weil ein lila Hase nach Vollmond Eier anmalt, da soll ein Sinn sein?
1: Ja, sehe ich jetzt auch gerade nicht.
3: Aber lecker sind sie, die Eier.
2: Ja, das stimmt. Kommt, wir suchen noch ein paar.
1: Gute
2: irgendwo
1: Idee.
2: Gibt's sicher
1: lass
2: noch gute Eier.
4: Demnächst mehr von
5: Helgolas Fressevögel,
2: Schießküken,
5: Fresse Rocky.

0: Im Coachella Valley in Kalifornien sind Blink 182 am Samstag erstmals seit knapp 5 Monaten wieder live aufgetreten. Mark Hoppes, Tom DeLonge und Travis Barker bei einer privaten Show auf dem Sinjara anwesend. 8 Songs, darunter Feeling This, The Rock Show und All the Small Things. Das klingt weniger nach Comeback-Ansage als nach kurzer Inventur der großen Hits. Die nächste bestätigte Konzertstrecke führt nach Europa mit Festivals und Konzerten im Juni 2027. The Rock Radio Helgoland spielt jetzt Mosquito von den Doors.
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Kelly Hansen ist neuer Leadsänger der Hardrock-Band The Dead Daisies. Der Sänger stand 20 Jahre lang bei Foreigner am Mikrofon und ist seit seinem Abschied im Mai wieder mit neuer Band unterwegs. Das wirkt weniger wie ein Neustart auf leisen Sohlen, als wie ein Wechsel von der Arena direkt in den nächsten Proberaum. Mit Gitarrist Doug Aldrich und Gründer David Lowie hat Hansen bereits Lift Me Up aufgenommen. Ein Album ist für 2027 geplant. Jetzt Islam Yusuf mit

0: Ich bin Stefan. Sitzt ihr diesen Dienstagabend lieber bei milder Dunkelheit draußen am Hafen oder schon eingekuschelt auf dem Sofa? Nach den hoffnungsvollen Tönen eben reisen wir jetzt zurück ins Jahr 1938, als dieser Big Band-Klassiker in Film The Big Broadcast berühmt wurde. Shep Fields mit Thanks for the Memory.
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0: 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Mächtige, alte, kranke Männer fühlen sich dann erst wieder frisch, wie neu belebt, wenn das Blut von Millionen Menschen an ihren Händen klebt. 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
2: Das Neueste. Hier ist Elias. Hallo. Auf Sylt warnen Rettungsorganisationen vor gefährlichen Wattwanderungen im Herbst. Priele können sich bei auflaufender Flut innerhalb weniger Minuten füllen. Zudem drohen starke Strömungen, Seenebel und frühe Dunkelheit. Die Nationalparkverwaltung empfiehlt, etwa 2 Stunden vor Niedrigwasser zu starten und dann bereits wieder an Land zu sein. Gezeitenzeiten müssen für den jeweiligen Startort geprüft werden. Die DLRG rät im Herbst zu ortskundiger Führung. Bei Gefahr ist sofort der Notruf 112 zu wählen. In Deutschland sind gut 4 Monate nach dem Start der neuen Elektroautoförderung fast 100.000 Anträge bewilligt worden. Mit 20.624 geförderten Fahrzeugen führt der Volkswagen-Konzern vor Stellantis mit rund 13.670 und Tesla mit gut 12.155 Fahrzeugen. Die nach Einkommen, Familiengröße und Fahrzeug gestaffelte Förderung beträgt zwischen 1.500 und 6.000 Euro. Im September erreichten reine Elektroautos bei den Neuzulassungen einen Anteil von 34,5%. In der Straße von Hormus hat die US Marine nach einem Medienbericht das Lasersystem Helios auf Kriegsschiffen stationiert. Das System mit 60 Kilowatt Leistung soll unter anderem Drohnensensoren zerstören. Es wird mit umgebauten Controllern gesteuert und verursacht laut Bericht pro Einsatz Stromkosten von rund $13. Der Laser benötigt mehrere Sekunden, um ein Ziel zu beschädigen. Das waren die Nachrichten. Jetzt das Wetter mit Molly.
3: Danke, Elias. Heute bleibt es bedeckt bei 17 Grad. Dazu west-südwestlicher Wind bis Stärke 5 und Wellen um 1 Meter. Morgen gibt's leichten Regen bei 15 bis 17 Grad. Der Wind weht schwächer aus Süd-Südost. Übermorgen wird's bei bis zu 16 Grad gewittrig. Die Flut läuft bis 21.17 Uhr. Danach ist Ebbe bis 3.59 Uhr. Morgen geht die Sonne um 7.41 Uhr auf und um 18.50 Uhr unter.
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4: Einen guten Dienstagabend euch allen. Ich bin Marianne und willkommen bei Shanties Satt. Wenn ihr heute mithört, schreibt uns gern auf Facebook, von wo aus ihr dabei seid. Kurz nach 9. Das erste Stück des Abends heißt 08 Holloway.

0: Captain Stormalong war laut Seemannsgarn so gigantisch, dass er den Ozean angeblich mit einem Eimer leer getrunken hat.
1: Stimmt gar nicht.
0: Das verändert die physikalische Plausibilität dieser Geschichte natürlich gewaltig.
1: Auf See gehört eine ordentliche Portion Seemannsgarn einfach dazu.
0: Vor allem, wenn am Ende niemand mehr nachprüfen kann, ob der Kapitän überhaupt gelebt hat.
1: Macht die Legende nur besser.
0: Hauptsache, das Garn hält hunderte Jahre lang. Ich bin Marion an diesem Dienstagabend. Wir machen weiter auf The Rock Radio Helgoland mit den Fisherman's Friends und Stormalong John.

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2: 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Die Geschichte Helgolands. Heute Dank für den Frieden. Am 6. Oktober 1700 feierte Helgoland ein Dankfest für den Frieden von Traventhal. Das war ein öffentlich angeordneter Dankgottesdienst. Der Vertrag hatte im August den Krieg zwischen Dänemark, Schweden und Holstein-Gottorf vorläufig beendet. Für die Insel ging es dabei nicht um ferne Politik allein. Helgoländer Lotsen führten Schiffe durch die gefährlichen Fahrwasser zwischen Elbe, Weser und Eider. Fischer brauchten sichere Wege zu ihren Fanggründen und Waren mussten die Insel erreichen. Weniger Kämpfe an den Zufahrten konnten den Verkehr auf See wieder erleichtern. Der Frieden hielt die Unruhe jedoch nicht endgültig fern. Der große nordische Krieg ging weiter, während vor Helgoland wieder Schiffe auf dem grauen Herbstmeer Kurs suchten.

0: wirklich schade. Wenn Morten hier gewesen wäre, hätten wir ihn gehabt.
1: Er ist wütend. Und Wut entspringt aus Angst. Jetzt hat er Angst vor uns. Ach, das verschafft uns einen eindeutigen Vorsprung, Kollegen.
0: Was redest du da, Just? Der soll Angst vor uns haben?
2: Bitte helft mir. Onkel Ramos braucht Wasser.
3: Gern, ich lauf zum Brunnen.
4: Schon gut. Es geht schon.
2: Warum hast du nicht ihm gesagt, wo Blackbeard ist?
4: Weil ich es nicht mehr weiß. Ich habe ihn verkauft. Für $5. An eine Senora. Aber ich weiß nicht mehr wo.
1: Blackbeard scheint ungeheuer wichtig zu sein.
2: So, hier ist das Wasser.
4: Danke. Ich danke euch.
1: Da draußen ist eine Dame mit einem Karton.
2: Oh, Senora, kommen Sie herein.
5: Wo ist Ramos, dieser Gauner?
2: Mein Onkel ist krank, was wollen Sie?
5: Mein Geld zurück. Dein Onkel hat mich belogen. Er behauptet, dieser Vogel sei wertvoll, aber mein Schwiegersohn sagt, er ist nur ein Star.
2: Blackbeard?
5: Hier, nimm und gib mir gefälligst die $5 wieder. Und zwar sofort, sonst gehe ich zur Polizei.
2: Gut, also, hier, du hast $5.
5: Und da hast du den dämlichen Vogel. Adios. Sowas. Ein Star. Ein billiger Star.
1: Carlos, bitte öffne den Karton.
2: Sofort. So.
1: Das ist aber kein gewöhnlicher Star. Das ist ein Myna, eine besondere Starenart, die in den Tropen vorkommt. Gewissermaßen ein Superstar oder auch ein Superpapagei. Mynas können nämlich noch viel besser sprechen als Papageien. Sie sind sehr wertvoll, wenn...
6: Ich bin Blackbeard, der Pirat. Mein Schatz vergrub ich in finsterer Nacht, wo die Toten halten ewig Wacht. Juhu! Und ne Buddel rum.
1: Blackbeard, wenn das Mr. Claudius wüsste.
7: Blackbeard. Im schönsten Doppelsinn ein Star unter den Papageien.

0: scheint in dem mysteriösen Fall wirklich die Rolle eines Superpapageis zu spielen. Worin wohl seine Überlegenheit bestehen mag? Menschliche Intelligenz dürfte er nicht besitzen. Und ob er tatsächlich besser spricht als ein anderer Papagei? Oder mehr? Vorerst steht nur fest, dass auch das Seeräuberlied aus Stevensons Schatzinsel von seinem Sprachlehrer im Wortlaut etwas abgewandelt wurde.
1: Carlos, woher hat dein Onkel die Papageien eigentlich?
2: Von Senor Silver. Er hat gewohnt bei uns, John Silver.
3: Was war mit diesem Mr. Silver?
2: Er hatte wenige Kleider im Seesack und eine Karton, wie sagt, eine Kasten aus Metall. Der war lang, breit und ganz flach.
1: Weiter, das interessiert uns sehr.
2: Jeden Abend Silver hat Kasten aufgemacht und gesehen hinein.
4: Dann war er sehr glücklich. Sisi, sehr glücklich.
1: Was war in dem Kasten, Carlos?
2: Silver hat gesagt, in Kasten steckt Stück von Ende von Regenbogen mit Schüssel voll Gold darunter.
1: Äußerst rätselhaft.
2: Dann Silver wurde krank. Aber er hatte kein Geld für Arzt. Und er hat gesagt, verkaufen kann er Kasten nicht.
1: Er konnte nicht verkaufen? Vielleicht, weil es zu gefährlich gewesen wäre?
2: Vielleicht. Eines Tages, er ging weg. Er kam ohne Kasten wieder, aber mit Papageien. Er hat viel gesprochen mit Papageien.
3: Und sonst?
2: Er hat geschrieben ein langes Brief.
3: Wohin ging dieser Brief?
2: Ich nicht weiß, aber ich glaube nach Europa. Silver gesagt hat, ein dickes Mann wird kommen und geben $1,000 für sprechende Vögel. Er lachte. Er sagte, das sei ein großer Spaß. Am nächsten Morgen war er tot.
1: Der dicke Mann. Damit kann nur Mr. Claudius gemeint sein. Wieso habt ihr ihm die Vögel nicht gegeben?
4: Wir haben lange gewartet. Woche für Woche. Dann hatten wir kein Geld mehr. Wir mussten verkaufen, um die Beerdigung von Senor Silver zu bezahlen. Ja, und dann ist der Dicke doch noch gekommen.
2: Also, ich weiß jetzt überhaupt nicht mehr, um was es geht.
1: Ich möchte erst noch einmal alles überdenken, bevor ich dir eine Antwort gebe. Morgen müssen wir jedenfalls damit beginnen, die Fahrt.
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0: auf See schwere Kisten schleppen muss, verliert zügig die Lust an romantischen Seemannsliedern.
1: Ach, ein schneller Rhythmus macht die Arbeit doch von ganz alleine leicht.
0: Reine Einbildung.
1: Wer weiß, welche süße Belohnung unten im Laderaum wartet, packt gleich doppelt so beherzt
0: Quatsch.
1: Zu gar kein Quatsch.
0: Schufterei bleibt Schufterei. Egal, wie süß die Verlockung tief unten im Schiffsbauch klingen mag. Ich bin Marion an diesem Dienstagabend. The Longest Johns mit Sugar in the Hold.

0: Turner meint hier allen Ernstes, Musik schweißt jede Gemeinschaft eisern zusammen.
1: Tut sie doch.
0: Genau, deshalb herrscht bei der Auswahl des Radiosenders in den Kneipen drüben am Hafen auch jedes Mal sofort tiefster Frieden und niemand droht dem Wirt mit dem Rausschmiss.
1: Ach komm, wo ehrlicher Rock läuft, findet am Ende noch jede Besatzung zusammen.
0: Blödsinn.
1: Sobald alle im selben Rhythmus an einem Strang ziehen, geht die Arbeit schließlich viel schneller von der Hand.
0: Wer beim gemeinsamen Anpacken noch musikalische Taktvorgaben braucht, kriegt von Fisherman's Friends jetzt Haul Away Joe.

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1: Das Neueste mit Elias. Hallo. Zwischen Niebüll und Sylt fehlen im kommenden Bundeshaushalt Mittel für die Planung des zweigleisigen Ausbaus der Marschbahn. Schleswig-Holstein streckt für 2 Jahre 45 Millionen Euro vor. SSW-Bundestagsabgeordneter Stefan Seidler befürchtet wegen der Haushaltslage eine Streichung des fast eine halbe Milliarde Euro teuren Projekts. Verkehrsminister Klaus-Ruhe Madsen bleibt zuversichtlich und rechnet 2028 mit einer Rückzahlung. Der Baubeginn ist für 2032, die Fertigstellung für 2039 vorgesehen. In München hat die Deutsche Gesellschaft für nachhaltiges Bauen das Gewerbegebiet Lune-Delta in Bremerhaven zertifiziert. Das rund 96 Hektar große Gebiet erreichte einen Gesamterfüllungsgrad von 80,2%. Bewertet wurden ökologische, wirtschaftliche, soziokulturelle, funktionale und technische Aspekte sowie die Prozessqualität. Geplant sind unter anderem erneuerbare Energieversorgung, Regenwasserrückhalt, Radwege und öffentlicher Nahverkehr. Die Erschließung läuft seit Herbst 2024. In der Straße von Hormus hat die US Marine nach einem Medienbericht das Lasersystem Helios auf Kriegsschiffen stationiert. Das System mit 60 Kilowatt Leistung soll unter anderem Drohnensensoren zerstören. Es wird mit umgebauten Controllern gesteuert und verursacht laut Bericht pro Einsatz Stromkosten von rund 13 Dollar. Der Laser benötigt mehrere Sekunden, um ein Ziel zu beschädigen. Das waren die Nachrichten. Molly, wie wird das Wetter?
2: Genau, Elias. Schauen wir mal aufs Wetter. Heute bleibt es bedeckt bei 17 Grad, mit Wind aus West-Südwest bis Stärke 5. Die Wellen messen 1 Meter. Morgen bleibt es bedeckt, mit 14 bis 17 Grad, Wind aus Süd-Südost bis Stärke 3 und 1 Meter Welle. Übermorgen kommen leichte Schauer bei bis zu 17 Grad. Der Wind legt auf Stärke 7 aus Nordwest zu. Ebbe bis 3.59 Uhr, Flut bis 9.47 Uhr. Sonnenaufgang 7.41 Uhr, Sonnenuntergang 18.50 Uhr.

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1: Das Neueste mit Elias. Hallo. In München hat die Deutsche Gesellschaft für nachhaltiges Bauen das Gewerbegebiet Lune Delta in Bremerhaven zertifiziert. Das rund 96 Hektar große Gebiet erreichte einen Gesamterfüllungsgrad von 80,2%. Bewertet wurden ökologische, wirtschaftliche, soziokulturelle, funktionale und technische Aspekte sowie die Prozessqualität. Geplant sind unter anderem erneuerbare Energieversorgung, Regenwasserrückhalt, Radwege und öffentlicher Nahverkehr. Die Erschließung läuft seit Herbst 2024. Zwischen Niebel und Sylt fehlen im kommenden Bundeshaushalt Mittel für die Planung des zweigleisigen Ausbaus der Marschbahn. Schleswig-Holstein streckt für 2 Jahre 45 Millionen Euro vor. SSW-Bundestagsabgeordneter Stefan Seidler befürchtet wegen der Haushaltslage eine Streichung des fast eine halbe Milliarde Euro teuren Projekts. Verkehrsminister Klaus-Ruhe Madsen bleibt zuversichtlich und rechnet 2028 mit einer Rückzahlung. Der Baubeginn ist für 2032, die Fertigstellung für 2039 vorgesehen. In der Straße von Hormus hat die US Marine nach einem Medienbericht das Lasersystem Helios auf Kriegsschiffen stationiert. Das System mit 60 Kilowatt Leistung soll unter anderem Drohnensensoren zerstören. Es wird mit umgebauten Controllern gesteuert und verursacht laut Bericht pro Einsatz Stromkosten von rund 13 Dollar. Der Laser benötigt mehrere Sekunden, um ein Ziel zu beschädigen. Das waren die Nachrichten. Jetzt das Wetter mit Molly.
2: Danke, Elias. Heute bleibt der Himmel grau, maritim korrekt, bei 17 Grad und 68% Regenchance. Der Wind dreht auf West-Südwest und nimmt bis Stärke 5 zu. Die Welle vor dem Südhafen misst 1 Meter. Morgen bleibt es bedeckt, 17 bis 14 Grad, 40% Regenchance. Wind bis Stärke 3 aus Süd-Südost und Wellen um 1 Meter. Übermorgen gibt's Schauer, 17 bis 12 Grad und Nordwestwind. Ebbe bis 3.59 Uhr, Flut bis 9.47 Uhr. Sonnenaufgang 7.41 Uhr, Sonnenuntergang 18.50 Uhr.

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1: Am 6.10.2020, heute vor 6 Jahren, starb Edward Lodewijk Eddie Van Halen im Alter von 65 Jahren im St. John's Hospital in Santa Monica. Seine Familie war bei ihm, Ehefrau Janie, Sohn Wolfgang und sein Bruder Alex. Eddie hatte lange gegen Kehlkopfkrebs gekämpft, die Krankheit hatte sich zuletzt weiter ausgebreitet. Mit Eddie Van Halen verlor der Rock einen Gitarristen, der das Instrument nicht einfach spielte, sondern seine Möglichkeiten neu sortierte. Zusammen mit Alex, seinem älteren Bruder und musikalischen Gegenpol am Schlagzeug, begann Eddie schon als Teenager aufzutreten. Im Südkalifornien der 70er formierte sich schließlich Van Halen, mit David Lee Roth am Mikrofon und Michael Anthony am Bass. 1978 erschien das Debütalbum und plötzlich klang Hardrock, als hätte jemand den Verstärker auf eine neue Zeitrechnung gestellt. Eddie machte zweihändiges Tapping, rasende Läufe, Flageolets und dramatische Tremolo-Effekte massentauglich. Nicht, weil er als erster jede dieser Techniken erfunden hätte, sondern weil er daraus etwas Eigenes formte. Technisch atemberaubend, melodisch und sofort wiedererkennbar. Seine selbstgebaute Frankenstrat, aus günstigen Einzelteilen zusammengesetzt und mit markanten Streifen lackiert, wurde dabei fast so berühmt wie ihr Besitzer. Doch Van Halen war nie nur ein Wettbewerb für Gitarrenvirtuosen. Alex' präzises Schlagzeug, Michaels legendäre Chorstimmen und Roths theatralische Präsenz gaben Eddies Ideen den nötigen Druck. Mehr als 80 Millionen verkaufte Platten später war klar, diese Band hatte Hardrock nicht nur vergrößert, sondern technisch und klanglich in Richtung der 80er geschoben. Eddies Vermächtnis beginnt aber nicht erst mit seinem Tod. Es steckt in jedem Gitarristen, der seit 1978 beide Hände aufs Griffbrett setzt und dabei nicht vergessen will, dass Geschwindigkeit erst dann zählt, wenn sie nach Musik klingt. Genau dort beginnt jetzt die Geschichte, mit Eruption.

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1: Das Neueste mit Elias. Hallo. In München hat die Deutsche Gesellschaft für nachhaltiges Bauen das Gewerbegebiet Lune Delta in Bremerhaven zertifiziert. Das rund 96 Hektar große Gebiet erreichte einen Gesamterfüllungsgrad von 80,2%. Bewertet wurden ökologische, wirtschaftliche, soziokulturelle, funktionale und technische Aspekte sowie die Prozessqualität. Geplant sind unter anderem erneuerbare Energieversorgung, Regenwasserrückhalt, Radwege und öffentlicher Nahverkehr. Die Erschließung läuft seit Herbst 2024. Zwischen Niebel und Sylt fehlen im kommenden Bundeshaushalt Mittel für die Planung des zweigleisigen Ausbaus der Marschbahn. Schleswig-Holstein streckt für 2 Jahre 45 Millionen Euro vor. SSW-Bundestagsabgeordneter Stefan Seidler befürchtet wegen der Haushaltslage eine Streichung des fast eine halbe Milliarde Euro teuren Projekts. Verkehrsminister Klaus-Ruhe Madsen bleibt zuversichtlich und rechnet 2028 mit einer Rückzahlung. Der Baubeginn ist für 2032, die Fertigstellung für 2039 vorgesehen. In der Straße von Hormus hat die US Marine nach einem Medienbericht das Lasersystem Helios auf Kriegsschiffen stationiert. Das System mit 60 Kilowatt Leistung soll unter anderem Drohnensensoren zerstören. Es wird mit umgebauten Controllern gesteuert und verursacht laut Bericht pro Einsatz Stromkosten von rund 13 Dollar. Der Laser benötigt mehrere Sekunden, um ein Ziel zu beschädigen. Das waren die Nachrichten. Jetzt das Wetter mit Molly.
2: Danke, Elias. Heute bleibt der Himmel grau, maritim korrekt, bei 17 Grad und 68% Regenchance. Der Wind dreht auf West-Südwest und nimmt bis Stärke 5 zu. Die Welle vor dem Südhafen misst 1 Meter. Morgen bleibt es bedeckt, 17 bis 14 Grad, 40% Regenchance. Wind bis Stärke 3 aus Süd-Südost und Wellen um 1 Meter. Übermorgen gibt's Schauer, 17 bis 12 Grad und Nordwestwind. Ebbe bis 3.59 Uhr, Flut bis 9.47 Uhr. Sonnenaufgang 7.41 Uhr, Sonnenuntergang 18.50 Uhr.

Mittwochnacht auf der Insel, ich bin Ralf. Wer jetzt noch über die Klippen spaziert, hört nur noch das Meer. Oder steht ihr etwa auch noch am Fenster und schaut ins Dunkle? Kurz nach 20 nach 12 auf The Rock Radio Helgoland. Wir schalten einen Gang runter. 1975 verarbeitete Elton John seine allerersten Jahre im Musikgeschäft auf einem Konzeptalbum. Elton John mit

reicht manchmal schon ein einziger Mensch, um den ganzen Rest der Welt völlig zu vergessen. Egal, ob da gerade jemand neben euch liegt oder am anderen Ende der Insel wohnt. Hauptsache, man weiß, da ist jemand. Sonny Bono hat genau dieses Versprechen 1965 aufgeschrieben. Zusammen klingt eben alles ein bisschen besser. Sonny and Cher mit I Got You, Babe.

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1: Das Neueste mit Elias. Hallo. In München hat die Deutsche Gesellschaft für nachhaltiges Bauen das Gewerbegebiet Lune Delta in Bremerhaven zertifiziert. Das rund 96 Hektar große Gebiet erreichte einen Gesamterfüllungsgrad von 80,2%. Bewertet wurden ökologische, wirtschaftliche, soziokulturelle, funktionale und technische Aspekte sowie die Prozessqualität. Geplant sind unter anderem erneuerbare Energieversorgung, Regenwasserrückhalt, Radwege und öffentlicher Nahverkehr. Die Erschließung läuft seit Herbst 2024. Zwischen Niebüll und Sylt fehlen im kommenden Bundeshaushalt Mittel für die Planung des zweigleisigen Ausbaus der Marschbahn. Schleswig-Holstein streckt für 2 Jahre 45 Millionen Euro vor. SSW-Bundestagsabgeordneter Stefan Seidler befürchtet wegen der Haushaltslage eine Streichung des fast eine halbe Milliarde Euro teuren Projekts. Verkehrsminister Klaus-Ruhe Madsen bleibt zuversichtlich und rechnet 2028 mit einer Rückzahlung. Der Baubeginn ist für 2032, die Fertigstellung für 2039 vorgesehen. In der Straße von Hormus hat die US Marine nach einem Medienbericht das Lasersystem Helios auf Kriegsschiffen stationiert. Das System mit 60 Kilowatt Leistung soll unter anderem Drohnensensoren zerstören. Es wird mit umgebauten Controllern gesteuert und verursacht laut Bericht pro Einsatz Stromkosten von rund $13. Der Laser benötigt mehrere Sekunden, um ein Ziel zu beschädigen. Das waren die Nachrichten. Jetzt das Wetter mit Molly.
2: Danke, Elias. Heute bleibt der Himmel grau, maritim korrekt, bei 17 Grad und 68% Regenchance. Der Wind dreht auf West-Südwest und nimmt bis Stärke 5 zu. Die Welle vor dem Südhafen misst 1 Meter. Morgen bleibt es bedeckt, 17 bis 14 Grad, 40% Regenchance. Wind bis Stärke 3 aus Süd-Südost und Wellen um 1 Meter. Übermorgen gibt's Schauer, 17 bis 12 Grad und Nordwestwind. Ebbe bis 3.59 Uhr, Flut bis 9.47 Uhr. Sonnenaufgang 7.41 Uhr, Sonnenuntergang 18.50 Uhr.

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Vorsätze für den Alltag klingen tief in der Nacht immer erstaunlich machbar. Wahrscheinlich, weil der innere Schweinehund im Dunkeln auch schon schläft und nicht widersprechen kann. Bruce Hornsby bringt mit Gonna Be Some Changes Made genau diese optimistische Alltagsnote mit. Ich bin Ralf. Passt

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Sarah Bareilles hat sich 2007 stur geweigert, ein Liebeslied nur für die Erwartungen anderer zu schreiben. Manchmal muss man eben Kante zeigen und sein eigenes Ding durchziehen. Ganz ohne Kompromisse. Schafft ihr das mitten in der Nacht eigentlich auch so problemlos? Jetzt wird es wieder spürbar ruhiger. Hier ist Ryan Adams mit

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1: Das Neueste mit Elias. Hallo. In München hat die Deutsche Gesellschaft für nachhaltiges Bauen das Gewerbegebiet Lune Delta in Bremerhaven zertifiziert. Das rund 96 Hektar große Gebiet erreichte einen Gesamterfüllungsgrad von 80,2%. Bewertet wurden ökologische, wirtschaftliche, soziokulturelle, funktionale und technische Aspekte sowie die Prozessqualität. Geplant sind unter anderem erneuerbare Energieversorgung, Regenwasserrückhalt, Radwege und öffentlicher Nahverkehr. Die Erschließung läuft seit Herbst 2024. Zwischen Niebüll und Sylt fehlen im kommenden Bundeshaushalt Mittel für die Planung des zweigleisigen Ausbaus der Marschbahn. Schleswig-Holstein streckt für 2 Jahre 45 Millionen Euro vor. SSW-Bundestagsabgeordneter Stefan Seidler befürchtet wegen der Haushaltslage eine Streichung des fast eine halbe Milliarde Euro teuren Projekts. Verkehrsminister Klaus-Ruhe Madsen bleibt zuversichtlich und rechnet 2028 mit einer Rückzahlung. Der Baubeginn ist für 2032, die Fertigstellung für 2039 vorgesehen. In der Straße von Hormus hat die US Marine nach einem Medienbericht das Lasersystem Helios auf Kriegsschiffen stationiert. Das System mit 60 Kilowatt Leistung soll unter anderem Drohnensensoren zerstören. Es wird mit umgebauten Controllern gesteuert und verursacht laut Bericht pro Einsatz Stromkosten von rund 13 Dollar. Der Laser benötigt mehrere Sekunden, um ein Ziel zu beschädigen. Das waren die Nachrichten. Jetzt das Wetter mit Molly.
2: Danke, Elias. Heute bleibt der Himmel grau, maritim korrekt, bei 17 Grad und 68% Regenchance. Der Wind dreht auf West-Südwest und nimmt bis Stärke 5 zu. Die Welle vor dem Südhafen misst 1 Meter. Morgen bleibt es bedeckt, 17 bis 14 Grad, 40% Regenchance. Wind bis Stärke 3 aus Süd-Südost und Wellen um 1 Meter. Übermorgen gibt's Schauer, 17 bis 12 Grad und Nordwestwind. Ebbe bis 3.59 Uhr, Flut bis 9.47 Uhr. Sonnenaufgang 7.41 Uhr, Sonnenuntergang 18.50 Uhr.